0: BAföGs geeinigt. Die Wohnkostenpauschale beispielsweise sollte auf 440 Euro pro Monat erhöht werden. Noch Ende April hatte das Bundesforschungsministerium mitgeteilt, dass man sich bei der Finanzierung der Erhöhung einig sei.
1: Die Koordinatorin der US-Geheimdienste Gabbard hat ihren Rücktritt angekündigt. Sie habe US-Präsident Trump mitgeteilt, dass sie in nächster Zeit ihren krebskranken Ehemann unterstützen wolle, schrieb Gabbard in sozialen Medien. Aus Washington Samuel Jakisch.
2: Als koordinierende Direktorin der US-Nachrichtendienste legte Tulsi Gabbard eine hohe Priorität auf innenpolitische Themen. Sie setzte Ressourcen der Geheimdienste im Kampf gegen illegale Grenzübertritte und Einwanderung ein. Außerdem ließ sie mehrere Berichte über die Arbeit der früheren US-Regierungen unter Joe Biden und Barack Obama anfertigen und veröffentlichen. Der Director of National Intelligence ist der ranghöchste Berater des US-Präsidenten und des Nationalen Sicherheitsrates in allen Fragen der Geheimdienste und der nationalen Sicherheit. Ein Nachfolger für den nun vakanten Posten ist noch nicht bekannt.
1: In der Relegation zur zweiten Fußball-Bundesliga hat Rot-Weiß Essen das Hinspiel für sich entschieden. Der Drittligist setzte sich vor eigenem Publikum mit 1:0 gegen Greuther Fürth durch. Der Zweitligist hat dann Heimrecht im Rückspiel. Das findet am kommenden Dienstag statt. Das waren die Nachrichten. Das Wetter in Deutschland. Oft sternklar, etwas Nebel, Tiefstwerte 15 bis 7 Grad. Tagsüber heiter, später zur Nordsee mehr Wolken und einzelne Schauer oder Gewitter. Höchstwerte 25 bis 33 Grad, an den Küsten kühler. Am Pfingstsonntag viel Sonne, in der Mitte und im Osten einzelne Schauer oder Gewitter. Es ist 2:03 Uhr.
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1: Um 3 Uhr mit Gabriela Kühne. Bundesaußenminister Wadefohl hält die NATO trotz Meinungsverschiedenheiten mit den USA nicht für geschwächt. Die Vereinigten Staaten seien nach wie vor ein verlässlicher Partner, sagte Wadefohl in den ARD-Tagesthemen. Aus der Nachrichtenredaktion Ulf Hilbert.
2: Der Außenminister betonte, das Treffen mit seinen NATO-Kollegen im schwedischen Helsingborg habe gezeigt, dass das Verteidigungsbündnis größer und stärker sei als je zuvor. Es sei eine gute Nachricht, wenn die USA zusätzliche 5000 Soldaten in Polen stationieren wollen. Die Gefahr für Europa gehe von Russland aus, so Wadefohl. Deswegen müsse die NATO vor allem im Osten Präsenz zeigen. Das sei auch gut für Deutschland. Auf dem Außenministertreffen der NATO sind sich die Teilnehmer einig gewesen, dass die Europäer künftig mehr Verantwortung im Verteidigungsbündnis übernehmen müssen.
1: Unionsfraktionschef Spahn hat sich gegen Erhöhungen bei BAföG, Wohngeld, Bürgergeld und Elterngeld ausgesprochen. Ohne Wirtschaftswachstum müsse man schauen, wo gespart werden kann, sagte er dem Münchner Merkur. Im Koalitionsvertrag hatten sich Union und SPD auf eine Novelle des BAföG geeinigt. Die Wohnkostenpauschale sollte von 380 auf 440 Euro im Monat

0: wurden festgenommen und später abgeschoben. In der Relegation zur zweiten Fußball-Bundesliga hat Rot-Weiß Essen das Hinspiel für sich entschieden. Der Drittligist setzte sich vor eigenem Publikum mit 1:0 gegen den Zweitligisten Greuther Fürth durch. Aus der Sportredaktion Jan Wuchner.
1: Eine Stunde lang waren allerdings die Gäste aus Fürth der Führung deutlich näher, trafen unter anderem die Querlatte und hatten weitere gute Tormöglichkeiten. Den Treffer des Abends aber erzielten die Gastgeber. Einen Freistoß aus rund 19 Metern hämmerte Torben Müsel für RWE in der 62. Minute in den rechten Torwinkel. Danach drängten die Essener auf ein weiteres Tor, hatten ihrerseits sehr gute Möglichkeiten. Es blieb am Ende aber beim 1:0 und großem Jubel der restlos begeisterten Essener Fans. Dienstag steigt das Rückspiel in Fürth.
0: Das waren die Nachrichten. Das Wetter in Deutschland. Tagsüber heiter, später zur Nordsee mehr Wolken und einzelne Schauer oder Gewitter. Höchstwerte 25 bis 33 Grad, an den Küsten kühler. Am Pfingstsonntag viel Sonne, in der Mitte und im Osten einzelne Schauer und Gewitter. Die Zeit, es ist 3.03 Uhr.
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1: Um 4 Uhr mit Gabriela Kühne. Außenminister Wadephul sieht in den USA weiterhin einen verlässlichen NATO-Partner. Dass die USA zusätzliche 5000 Soldaten in Polen stationieren wollen, sei eine gute Nachricht, sagte Wadephul in den ARD-Tagesthemen.
2: Als deutscher Außenminister begrüße ich jeden NATO-Soldaten, der in Polen stationiert ist, der östlich von uns stationiert ist. Die Gefahr für Europa ist bedauerlicherweise Russland. Wir sehen das in dem Aggressionskrieg gegen die Ukraine. Wir sehen das in vielen Maßnahmen gerade der letzten Tage, die offensichtlich auch auf Russland zurückzuführen sind, die das Baltikum betreffen. Und deswegen brauchen wir NATO-Präsenz. Und deswegen, wenn es so eine Aussage gibt, dann ist das eine gute Aussage. Sie stärkt Polen, sie stärkt die Allianz, sie stärkt die NATO und ist auch gut für Deutschland.
1: Mexiko und die Europäische Union haben ein seit langem auf Eis liegendes Freihandelsabkommen unterzeichnet. EU-Kommissionspräsidentin von der Leyen kam dazu in Mexiko-Stadt mit Staatspräsidentin Sheinbaum zusammen. Der neue Vertrag erweitert das bestehende Handelsabkommen aus dem Jahr 2000. Dadurch werden von beiden Seiten zahlreiche Zölle abgeschafft, zum Beispiel bei Dienstleistungen im digitalen Handel oder bei landwirtschaftlichen Produkten. Unionsfraktionschef Spahn hat sich gegen Erhöhungen bei BAföG, Wohngeld, Bürgergeld und Elterngeld ausgesprochen. Ohne Wirtschaftswachstum müsse man schauen, wo gespart werden kann, sagte er dem Münchner Merkur. Im Koalitionsvertrag hatten sich Union und SPD auf eine Novelle des BAföG geeinigt. Die Wohnkostenpauschale sollte von 380 auf 440 Euro im Monat steigen. Noch Ende April hieß es vom Forschungsministerium,

0: Einsatzleitung bei einer Pressekonferenz. Weil Ventile des Tanks nicht funktionieren, könne man nur versuchen, den bereits aufgeblähten Behälter zu kühlen. Jetzt befürchten die Verantwortlichen, dass entweder ein Leck entsteht oder der Tank explodiert und dabei möglicherweise auch benachbarte Tanks beschädigt.
1: Das waren die Nachrichten. Das Wetter in Deutschland. Tagsüber heiter, später zur Nordsee mehr Wolken und einzelne Schauer oder Gewitter. Höchstwerte 25 bis 33 Grad, an den Küsten kühler. Am Pfingstsonntag viel Sonne, in der Mitte und im Osten einzelne Schauer oder Gewitter. Es ist 4.03 Uhr.
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0: Um 5 Uhr mit Gabriela Kühne. Außenminister Wadefuhl hält die NATO trotz Meinungsverschiedenheiten mit den USA nicht für geschwächt. Die Vereinigten Staaten seien nach wie vor ein verlässlicher Partner, sagte der CDU-Politiker in den ARD-Tagesthemen. Es sei eine gute Nachricht, wenn die USA zusätzliche 5000 Soldaten in Polen stationieren wollen. Die NATO müsse vor allem im Osten Präsenz zeigen. Auf dem Außenministertreffen der NATO im schwedischen Helsingborg waren die Teilnehmer sich einig, dass die Europäer künftig mehr Verantwortung im Verteidigungsbündnis übernehmen müssen. Unionsfraktionschef Spahn hat sich gegen weitere Erhöhungen bei BAföG, Wohngeld, Bürgergeld und Elterngeld ausgesprochen. Ohne Wirtschaftswachstum müsse man schauen, wo gespart werden kann, sagte er dem Münchner Merkur. Aus der Nachrichtenredaktion Inken Henkel.
1: Die schlechte wirtschaftliche Lage schlage sich nun auch in den Sozialsystemen und im Bundeshaushalt nieder. Man könne nur so viel Geld ausgeben, wie man auch einnehme, meint Spahn. Im Koalitionsvertrag hatten sich Union und SPD unter anderem auf eine große Novelle des BAföGs geeinigt. Die Wohnkostenpauschale beispielsweise sollte auf 440 Euro pro Monat erhöht werden. Noch Ende April hatte das Bundesforschungsministerium mitgeteilt, dass man sich bei der Finanzierung der Erhöhung einig sei.
0: Aktivisten einer Hilfsflotte für den Gazastreifen haben Israel Misshandlungen und sexualisierte Gewalt vorgeworfen. Unter den Verletzten sind nach Angaben des Auswärtigen Amtes auch Deutsche. Das Ministerium forderte Aufklärung. Die israelische Gefängnisbehörde wies die Anschuldigungen der Aktivisten zurück. Am Dienstag hatte die israelische Armee eine internationale Hilfsflotte für Gaza gestoppt. Mehr als 400 Menschen wurden festgenommen und später abgeschoben. In der Relegation zur zweiten Fußball-Bundesliga hat Rot-Weiß Essen das Hinspiel für sich entschieden. Der Drittligist setzte sich vor eigenem Publikum mit 1:0 gegen den Zweitligisten Greuther Fürth durch. Aus der Sportredaktion Jan Wochner.
2: Eine Stunde lang waren allerdings die Gäste aus Fürth der Führung deutlich näher, trafen unter anderem die Querlatte und hatten weitere gute Tormöglichkeiten. Den Treffer des Abends aber erzielten die Gastgeber. Einen Freistoß aus rund 19 Metern hämmerte Torben Müsel für RWE in der

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1: Um 6 Uhr mit Claudia Drews. Bundesaußenminister Wadephohl sieht in den USA weiterhin einen verlässlichen Partner in einer starken NATO. Das Verteidigungsbündnis sei größer und stärker als je zuvor, so der CDU-Politiker. Dass die USA zusätzliche 5000 Soldaten in Polen stationieren wollen, sei eine gute Nachricht, sagte Wadephohl in den ARD-Tagesthemen.
2: Als deutscher Außenminister begrüße ich jeden NATO-Soldaten, der in Polen stationiert ist, der östlich von uns stationiert ist. Die Gefahr für Europa ist bedauerlicherweise Russland. Wir sehen das in dem Aggressionskrieg gegen die Ukraine. Wir sehen das in vielen Maßnahmen gerade der letzten Tage, die offensichtlich auch auf Russland zurückzuführen sind, die das Baltikum betreffen. Und deswegen brauchen wir NATO-Präsenz. Und deswegen, wenn es so eine Aussage gibt, dann ist das eine gute Aussage. Sie stärkt Polen, sie stärkt die Allianz, sie stärkt die NATO und ist auch gut für Deutschland.
1: Bundesaußenminister Wadephohl. Zum heutigen Grundgesetztag hat Bundespräsident Steinmeier die Menschen in Deutschland dazu aufgerufen, sich für das Gelingen der Demokratie zu engagieren. Das Grundgesetz sei eine wirkliche Errungenschaft für unser Land und für unser Zusammenleben, betonte Steinmeier und wies darauf hin, dass die Demokratie Menschen brauche, die sich einmischten und mitmachten. Das Grundgesetz als Verfassung für die Bundesrepublik Deutschland war am 23. Mai 1949 verkündet worden. Steinmeier hat den Jahrestag zum Ehrentag ernannt. Er soll den Blick auf das Grundgesetz richten und als sogenannter Mitmachtag für das Ehrenamt werben. Im kalifornischen Garden Grove südlich von Los Angeles sollen zehntausende Menschen ihre Häuser verlassen. In einer Flugzeugteilefabrik droht ein Tank mit Chemikalien zu explodieren. Aus Los Angeles, Antje Sieb.
3: In dem Tank befinden sich große Mengen Methylmethacrylat, das zur Herstellung von Kunststoff verwendet wird. Bei einer Explosion des Behälters würden giftige Dämpfe frei werden, die Augen, Atemwege und Haut reizen oder Übelkeit verursachen. Bei hohen Konzentrationen sind auch Lungenschäden nicht ausgeschlossen. Bereits am Donnerstag sei die Temperatur in dem problematischen Tank angestiegen, sagte die Einsatzleitung bei einer Pressekonferenz. Weil Ventile des Tanks nicht funktionieren, könne man nur versuchen, den bereits aufgeblähten Behälter zu kühlen. Jetzt befürchten die Verantwortlichen, dass entweder ein Leck entsteht oder der Tank explodiert und dabei möglicherweise auch benachbarte Tanks beschädigt.
1: In der Relegation zur zweiten Fußball-Bundesliga hat Rot-Weiß Essen das Hinspiel für sich entschieden. Der Drittligist setzte sich vor eigenem Publikum mit 1:0 gegen den Zweitligisten Greuther Fürth durch. Aus der Sportredaktion Jan Wochner.
4: Eine Stunde lang waren allerdings die Gäste aus Fürth der Führung deutlich näher, trafen unter anderem die Querlatte und hatten weitere gute Tormöglichkeiten. Den Treffer des Abends aber erzielten die Gastgeber. Einen Freistoß aus rund 19 Metern hämmerte Torben Müsel für RWE in der 62.

0: Das waren die Nachrichten. Das Wetter in Deutschland: tagsüber heiter, später zur Nordsee Meerwolken und einzelne Schauer oder Gewitter. Höchstwerte 25 bis 33 Grad, an den Küsten etwas kühler. Am Pfingstsonntag viel Sonne in der Mitte und im Osten Schauer oder Gewitter, 17 Grad auf den Inseln bis 34 Grad in Hessen. Es ist 6.04 Uhr.
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1: Um 7 Uhr mit Claudia Drews. Bundesaußenminister Wadephul sieht die NATO in einem guten Zustand. Trotz immer wieder irritierender Äußerungen aus Washington seien die USA weiter ein verlässlicher Partner, sagte der CDU-Politiker in den ARD-Tagesthemen. Aus der NDR-Nachrichtenredaktion Jonas Valentin Weber.
2: Das Verteidigungsbündnis sei größer und stärker als je zuvor, so Wadephul mit Blick darauf, dass Schweden und Finnland der NATO erst vor kurzem beigetreten sind. Er begrüßte auch die Ankündigung von US-Präsident Trump, 5000 Soldaten nach Polen zu verlegen. Gerade mit Blick auf Russland sei es wichtig, dass die NATO im Osten Präsenz zeige. Zugleich bereiten sich die Europäer laut Wadephul darauf vor, bei möglichen Gesprächen mit Russland eine größere Rolle zu spielen. Die russischen Verluste im Ukraine-Krieg seien riesig. Deshalb wachse auch in Moskau die Bereitschaft zu verhandeln. Wadephul hatte sich erst kurz zuvor mit seinen NATO-Kollegen im schwedischen Helsingborg getroffen.
1: Anlässlich der Verkündung des deutschen Grundgesetzes heute vor 77 Jahren wird ein bundesweiter sogenannter Ehrentag gefeiert. Dabei wird auch das Ehrenamt in Deutschland gewürdigt. Aus der NDR-Nachrichtenredaktion Viktor Kupka.
3: Bundespräsident Steinmeier hat den Ehrentag ins Leben gerufen und die Schirmherrschaft übernommen. Es sei wichtig, die Errungenschaften der Verfassung stärker im Bewusstsein der Menschen zu verankern. Die Demokratie lebe von Menschen, die mitmachen, betont der Bundespräsident. Daher wird heute mit tausenden Aktionen von Kommunen, Vereinen, Initiativen, Unternehmen und Einzelpersonen in ganz Deutschland für Ehrenämter geworben. Das Motto: für dich, für uns, für alle.
1: Von der großen Cyberattacke auf einen externen Dienstleister von Krankenhäusern sind auch Unikliniken im Norden betroffen. Das UKSH in Kiel schreibt auf seiner Internetseite, dass von rund 9000 Patienten Daten wie Namen und Adressen gestohlen wurden. Das UKE in Hamburg berichtet von mehr als 5000 gehackten Datensätzen. In fast 1500 Fällen sollen auch Inhalte aus Patientenakten abgegriffen worden sein, beispielsweise Diagnosen. Wegen eines drohenden Chemieunglücks sind im US-Bundesstaat Kalifornien zehntausende Menschen dazu aufgerufen, ihre Häuser zu verlassen. An einem riesigen Chemietank sei ein Problem aufgetreten, teilten die Behörden von Garden Grove südlich von Los Angeles mit. Demnach steigt die Temperatur in dem Tank mit 26.000 Litern entzündlicher Flüssigkeit immer weiter. Es bestehe die Gefahr, dass sich ein Leck bildet und giftige Stoffe auslaufen oder dass der Tank explodiert. Dann könnten giftige Dämpfe über ein dicht besiedeltes Gebiet ziehen. Aktuell versuchen Einsatzkräfte bereits, den bereits aufgeblähten Behälter zu kühlen. In der Relegation zur zweiten Fußball-Bundesliga hat Rot-Weiß Essen das Hinspiel für sich entschieden. Der Drittligist setzte sich vor eigenem Publikum mit 1:0 gegen Greuther Fürth aus der zweiten Liga durch. Das Rückspiel findet am kommenden Dienstag statt. Fußballprofi Lukas Podolski beendet seine aktive Laufbahn. Wie der 40-Jährige mitteilte, wird das Spiel seines polnischen Clubs Górnik Zabrze heute sein letztes sein. Podolski spielt während seiner Profikarriere unter anderem für den 1. FC Köln und Bayern München sowie für Spitzenvereine in England, Italien, Japan, der Türkei und Polen. 2014 wurde er mit Deutschland Weltmeister. Das waren die Nachrichten.

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1: Um 8 Uhr mit Claudia Drews. Von der großen Cyberattacke auf einen externen Krankenhausdienstleister sind auch Unikliniken im Norden betroffen. Wie jetzt bekannt wurde, haben Kriminelle Daten von Patienten am UKSH in Schleswig-Holstein und am UKE in Hamburg abgreifen können. Aus der NDR-Nachrichtenredaktion Petra Mittermeier.
2: Das UKSH in Kiel schreibt auf seiner Internetseite, dass von rund 9000 Patienten an den Standorten Kiel und Lübeck Daten gestohlen worden sind. Dabei handelt es sich vor allem um Namen, Adressen oder Informationen zur Behandlung. Finanzdaten wie IBAN-Nummern sollen nicht abgegriffen worden sein. Das UKE in Hamburg berichtet von mehr als 5000 gehackten Datensätzen. In fast 1500 Fällen sollen auch Inhalte aus Patientenakten abgegriffen worden sein, wie Diagnosen. Wie gestern bekannt wurde, haben unbekannte Daten eines Dienstleisters gehackt, der die Abrechnung von Privat- und Selbstzahlerleistungen übernimmt. Zu dessen Kunden zählt auch die Uniklinik Greifswald. Ob auch sie von dem Hackerangriff betroffen ist, ist noch nicht bekannt.
1: Bundesfinanzminister und SPD-Chef Klingbeil hat Kompromissbereitschaft seiner Partei in den anstehenden Koalitionsrunden zu grundlegenden Reformen signalisiert. Klingbeil sagte der Rheinischen Post, diese Bundesregierung arbeite hart daran, die notwendigen Reformen voranzutreiben. Man sei bereit, aufeinander zuzugehen und die Blockaden im Land zu überwinden. Für die SPD sei dabei entscheidend, dass es gerecht zugehe. Unionsfraktionschef Spahn dagegen äußerte Zweifel an einer bereits gefundenen Einigung mit der SPD. Der CDU-Politiker sagte dem Münchner Merkur, staatliche Leistungen wie BAföG, Bürger-, Wohn- und Elterngeld könnten ohne Wirtschaftswachstum nicht erhöht werden. Bundesaußenminister Wadephul sieht die NATO in einem guten Zustand. Trotz immer wieder irritierender Äußerungen aus Washington seien die USA weiter ein verlässlicher Partner, sagte der CDU-Politiker in den ARD-Tagesthemen. Aus der NDR-Nachrichtenredaktion Jonas Valentin Weber.
3: Das Verteidigungsbündnis sei größer und stärker als je zuvor, so Wadephul mit Blick darauf, dass Schweden und Finnland der NATO erst vor kurzem beigetreten sind. Er begrüßte auch die Ankündigung von US-Präsident Trump, 5000 Soldaten nach Polen zu verlegen. Gerade mit Blick auf Russland sei es wichtig, dass die NATO im Osten Präsenz zeige. Zugleich bereiten sich die Europäer laut Wadephul darauf vor, bei möglichen Gesprächen mit Russland eine größere Rolle zu spielen. Die russischen Verluste im Ukraine-Krieg seien riesig, deshalb wachse auch in Moskau die Bereitschaft zu verhandeln. Wadephul hatte sich erst kurz zuvor mit seinen NATO-Kollegen im schwedischen Helsingborg getroffen.
1: Wegen eines drohenden Chemieunglücks sind im US-Bundesstaat Kalifornien zehntausende Menschen dazu aufgerufen, ihre Häuser zu verlassen. An einem riesigen Chemietank sei ein Problem aufgetreten, teilten die Behörden von Garden Grove südlich von Los Angeles mit. Demnach steigt die Temperatur in dem Tank mit 26.000 Litern entzündlicher Flüssigkeit immer weiter. Es bestehe die Gefahr, dass sich ein Leck bildet und giftige Stoffe auslaufen, oder dass der Tank explodiert. Zum Start der Freibadsaison fehlen in vielen Bädern in Deutschland Bademeister. Anfang Mai war nur etwas mehr als die Hälfte der Stellen besetzt, wie aus einer Umfrage des Verbands kommunaler Unternehmen unter 94 Badbetreibern hervorgeht. Viele Bademeister sind in den letzten Jahren in Rente gegangen und der Nachwuchs fehlt. Das waren die Nachrichten. Das Wetter in Norddeutschland, längere Zeit sonnig, daneben zeigen sich ein paar Wolken. Später, vor allem in Schleswig-Holstein und an der Nordsee, sind auch einzelne Schauer möglich. Höchstwerte 24 bis 29 Grad, an den Küsten etwas kühler. Morgen viel Sonne, nordöstlich der Elbe auch Wolken, 21 bis 26 Grad. Es ist 8.04 Uhr.
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1: Um 9 Uhr mit Claudia Drews. Der Hackerangriff auf einen externen Krankenhausdienstleister ist größer als bislang bekannt. Auch in Norddeutschland sind Unikliniken betroffen. Aus der NDR Nachrichtenredaktion Fabian Schwarzbauer.
2: Allein das UKSH in Kiel geht davon aus, dass mindestens 9000 Datensätze gestohlen wurden, darunter auch welche am Standort in Lübeck. Beim UKE in Hamburg sind es wohl mehr als 5000. Bei den erbeuteten Daten handelt es sich einerseits um Kontaktinformationen, andererseits sollen aber auch sensiblere Daten abgegriffen worden sein, wie beispielsweise Diagnosen. Die Uniklinik Greifswald hat eine IT-Attacke bislang nicht bestätigt, das Krankenhaus ist aber ebenfalls Kunde des angegriffenen Dienstleisters. Die Firma ist für Abrechnungen von Privatpatienten und Selbstzahlern zuständig. Der Cyberangriff hatte sich schon Mitte April ereignet. Insgesamt sind mehr als 100.000 Datensätze geklaut worden.
1: Bundesfinanzminister und SPD-Chef Klingbeil hat Kompromissbereitschaft seiner Partei in den anstehenden Koalitionsrunden signalisiert. Bis zur Sommerpause will Schwarz-Rot wichtige Reformen auf den Weg bringen. Klingbeil sagte der Rheinischen Post, die Sozialdemokraten seien bereit, auf die Union zuzugehen, um die Blockaden im Land zu überwinden. Klingbeil betonte, dass für die SPD entscheidend sei, dass es gerecht zugehe. Unionsfraktionschef Spahn äußerte Zweifel an einer bereits gefundenen Einigung mit der SPD. Der CDU-Politiker sagte dem Münchner Merkur, staatliche Leistungen wie BAföG, Bürger-, Wohn- und Elterngeld könnten ohne Wirtschaftswachstum nicht erhöht werden. Bundesaußenminister Wadephul hält die NATO trotz Meinungsverschiedenheiten mit den USA nicht für geschwächt. Die Vereinigten Staaten seien nach wie vor ein verlässlicher Partner, sagte der CDU-Politiker in den ARD-Tagesthemen. Es sei eine gute Nachricht, wenn die USA zusätzliche 5000 Soldaten in Polen stationieren wollen. Die Gefahr für Europa gehe von Russland aus, so Wadephul. Deswegen müsse die NATO vor allem im Osten Präsenz zeigen. Wegen eines drohenden Chemieunglücks sind im US-Bundesstaat Kalifornien zehntausende Menschen dazu aufgerufen, ihre Häuser zu verlassen. An einem riesigen Chemietank sei ein Problem aufgetreten, teilten die Behörden von Garden Grove südlich von Los Angeles mit. Demnach steigt die Temperatur in dem Tank mit 26.000 Litern entzündlicher Flüssigkeit immer weiter. Es bestehe die Gefahr, dass sich ein Leck bildet und giftige Stoffe auslaufen oder dass der Tank explodiert. Dann könnten giftige Dämpfe über ein dicht besiedeltes Gebiet ziehen. Aktuell versuchen Einsatzkräfte, den bereits aufgeblähten Behälter zu kühlen. Zum Start der Freibadsaison fehlen in vielen Bädern in Deutschland Bademeister. Anfang Mai war nur etwas mehr als die Hälfte der Stellen besetzt, wie aus einer Umfrage des Verbands kommunaler Unternehmen unter 94 Badbetreibern hervorgeht. Grund dafür ist laut dem Bundesverband Deutscher Schwimmmeister der Fachkräftemangel. Viele Bademeister sind in den letzten Jahren in Rente gegangen und der Nachwuchs fehlt. Deshalb müsse man daran arbeiten, den Beruf wieder attraktiv zu machen, heißt es. Das waren die Nachrichten. Das Wetter in Norddeutschland, längere Zeit sonnig, daneben zeigen sich auch Wolken, später vor allem in Schleswig-Holstein und an der Nordsee einzelne Schauer oder Gewitter. Höchstwerte 24 bis 30 Grad, an den Küsten etwas kühler. Morgen wieder viel Sonne, nordöstlich der Elbe auch Wolken, maximal 21 bis 26 Grad. Am Pfingstmontag wieder sonnig und trocken bei 18 bis 29 Grad und auch am Dienstag freundlich 17 bis 29 Grad. Es ist 9.04 Uhr.
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1: Um 10 Uhr mit Claudia Drews. Die Cyberattacke auf einen Dienstleister für Krankenhäuser ist größer als bislang angenommen. Auch Krankenhäuser in Norddeutschland sind betroffen. Sowohl am UKSH in Schleswig-Holstein als auch am UKE in Hamburg wurden tausende Patientendaten abgegriffen. Aus Kiel, Kevin Bieler.
2: Demnach sind Daten von rund 9000 Patientinnen und Patienten gestohlen worden, schreibt das UKSH auf seiner Seite. Es handelt sich dabei vor allem um Namen, Adressen und Informationen zur Behandlung. Daten wie IBAN-Nummern sind nicht abgegriffen worden. IT-Systeme, mit denen Patienten versorgt werden, waren nicht betroffen, heißt es vom UKSH weiter. Der Angriff ist bei einem externen Dienstleister des Klinikums schon Mitte April passiert. Das komplette Ausmaß des Cyberangriffs ist noch nicht bekannt. Das Landeszentrum für Datenschutz Schleswig-Holstein ist über den Fall informiert. Das Uniklinikum in Hamburg-Eppendorf berichtet von mehr als 5000 gehackten Datensätzen.
1: Bundesfinanzminister und SPD-Chef Klingbeil hat Kompromissbereitschaft seiner Partei in den anstehenden Koalitionsrunden signalisiert. Bis zur Sommerpause will Schwarz-Rot wichtige Reformen auf den Weg bringen. Klingbeil sagte der Rheinischen Post, die Sozialdemokraten seien bereit, auf die Union zuzugehen. Er betonte aber, für die SPD sei es entscheidend, dass es gerecht zugehe. Unionsfraktionschef Spahn äußerte Zweifel an einer bereits gefundenen Einigung mit der SPD. Der CDU-Politiker sagte dem Münchner Merkur, staatliche Leistungen wie BAföG, Bürger-, Wohn- und Elterngeld könnten ohne Wirtschaftswachstum nicht erhöht werden. Nach Recherchen über einen möglichen Ausstieg großer Energiefirmen aus Offshore-Projekten fordert Bundesumweltminister Schneider von den Unternehmen Klarheit. Sollten sich die Firmen tatsächlich zurückziehen, müssten sie Vertragsstrafen zahlen, drohte der SPD-Politiker in der Frankfurter Allgemeinen Zeitung. Die geplanten Projekte seien zentral für die Energiewende. NDR und Süddeutsche Zeitung hatten berichtet, dass unter anderem Total Energies aus mehreren großen Windkraftprojekten in Nord- und Ostsee aussteigen möchte. Demnach will der französische Konzern die dafür gekauften Meeresflächen zurückgeben und den Großteil des vereinbarten Preises nicht zahlen. Im kalifornischen Garden Grove südlich von Los Angeles sollen zehntausende Menschen ihre Häuser verlassen. In einer Flugzeugteilefabrik droht ein Tank mit Chemikalien zu explodieren. Aus Los Angeles, Antje Sieb.
3: In dem Tank befinden sich große Mengen Methylmethacrylat, das zur Herstellung von Kunststoff verwendet wird. Bei einer Explosion des Behälters würden giftige Dämpfe frei werden, die Augen, Atemwege und Haut reizen oder Übelkeit verursachen. Bei hohen Konzentrationen sind auch Lungenschäden nicht ausgeschlossen. Bereits am Donnerstag sei die Temperatur in dem problematischen Tank angestiegen, sagte die Einsatzleitung bei einer Pressekonferenz. Weil Ventile des Tanks nicht funktionieren, könne man nur versuchen, den bereits aufgeblähten Behälter zu kühlen. Jetzt befürchten die Verantwortlichen, dass entweder ein Leck entsteht oder der Tank explodiert und dabei möglicherweise auch benachbarte Tanks beschädigt.
1: Zum Start der Freibadsaison fehlen in vielen Bädern in Deutschland Bademeister. Anfang Mai war nur etwas mehr als die Hälfte der Stellen besetzt, wie aus einer Umfrage des Verbands kommunaler Unternehmen unter 94 Badbetreibern hervorgeht. Viele Bademeister sind in den letzten Jahren in Rente gegangen und der Nachwuchs fehlt. Deshalb müsse man daran arbeiten, den Beruf wieder attraktiv zu machen, heißt es vom Bundesverband Deutscher Schwimmmeister. Das waren die Nachrichten. Das Wetter in Norddeutschland, länger sonnig, daneben auch Wolken, später vor allem in Schleswig-Holstein und an der Nordsee einzelne Schauer oder Gewitter, Höchstwerte 24 bis 30 Grad, an den Küsten etwas kühler. Morgen wieder viel Sonne, nordöstlich der Elbe auch wolkig, bei maximal 21 bis 26 Grad. Es ist 10.04 Uhr.
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5: Und ich glaube, hätte er erleben können, wie seine Musik auf die Leute wirkt, er wäre sehr, sehr glücklich, glaube ich.

0: Diese zauberhafte Musik ist das Thema heute bei Urban Pop Musik von Nick Drake. Ja, eine einzigartige Gestalt, die ein bisschen übersehen wurde von der Musikgeschichte. Und wir rücken das heute mal ein bisschen ins Licht, was er alles gemacht hat. Herzlich willkommen bei Urban Pop, Peter Urban.
1: Hi Oke.
0: Nick Drake, das ist eine Figur, die fast einzigartig ist. Ende der 60er, Anfang der 70er Jahre. Ein großes, großes Talent, total unerfolgreich. Eine Geschichte, die so traurig ist eigentlich. Und das zu dieser schönen Musik, wie kann das eigentlich sein?
1: Unglaublich, dass so ein unfassbar großes Talent, ein so hervorragender Sänger, ein brillanter Gitarrenspieler, jemand, der einfach rundherum klasse war, nur er war eben eine sehr schüchterne, sehr verängstigte Persönlichkeit, sehr, sehr still und nicht nach außen gehend. Er trat auch nicht gerne auf. Das sind vielleicht die Gründe, warum er nicht Erfolg gehabt hat. Aber es ist tragisch, wirklich. In einer Zeit, wo also die ganzen großen Singer-Songwriter entstanden sind, Joni Mitchell, die ganzen Neil Young,

0: Wir erzählen heute ein bisschen mehr davon. Ich hab eine CD, ich glaube Anfang der 90er, im Secondhand-Laden, ich glaube in London mal gekauft. Du kennst den aber schon viel länger. Ich habe damals noch nie von diesem Mann gehört und war angerührt von dieser Lebensgeschichte und begeistert. Wer könnte das nicht sein von dieser zauberhaften Musik? Aber du kennst ihn schon viel länger.
1: Ja, aber ich habe ihn auch nicht sofort bemerkt. Ich war oft in London in der Zeit, wir sind derselbe Jahrgang, wir haben dieselben Platten gehört. Ich habe jetzt nachgelesen, er hat dieselben einflussreichen Platten von Love, von Steve Miller, von den Birds und so weiter gehört. Das hat ihn beeinflusst. Aber ich habe auch seinen Namen nur mal gesehen im Melody Maker oder so unter der in der Folk-Rubrik. Aber ich habe den Mann nie gesehen, nie gehört. Erst seine dritte Platte, Pink Moon, die wurde mir dann irgendwie vertraut. Die habe ich dann gehört. Und das ist eigentlich schade. Es ist eigentlich traurig. Ich habe auch sogar in England gelebt damals. Trotzdem, das zeigt schon, wie wenig er auch in England aufgefallen ist. Der Name tauchte nicht auf. Er wurde nicht im Radio gespielt. Er lief einfach nur so nebenbei und so ein wunderbares Talent. Wenn man heute diese Musik hört, diese Songs, die sind wirklich einzigartig gut.
0: Wir klären ein bisschen, wo er herkommt, aber vorher will ich kurz erwähnen, Pink Moon, den Titel hast du gerade schon genannt. Es gibt einen Song, der auch so heißt, der 1999 der Song für eine VW-Werbung war, eine Autowerbung. Und dadurch wurde auch Nick Drake einer ganz neuen Generation nochmal ein bisschen bekannter.
1: Ja, das hat unglaublich viel bewirkt. Dadurch wurde das Album Pink Moon hunderttausende Male verkauft auf einmal. Auf einmal fragten alle, wer ist denn das? Was ist das für Musik? Pink Moon.

0: Davor war er nur aufgetaucht eigentlich in den Erwähnungen von anderen Künstlern, die sagten, ja, Nick Drake, wunderbares Talent, eine tragische Geschichte, und haben auch hin und da Songs von ihm aufgenommen. Aber dann gab es Dokumentationen, auch Bücher über ihn. Aber der große Durchbruch war wirklich diese VW-Werbung. Unfassbar.
1: Nick Drake ist gar nicht in England geboren. Er ist Brite zwar, aber er ist in Burma geboren, in Rangoon ganz genau. Sein Vater war da irgendwie beschäftigt. Die Familie ist dahin gezogen.
0: Ja, er war Geschäftsführer einer Fabrik, einer Firma. Und die waren also die obere Mittelschicht. Die lebten da sehr, sehr, sehr, sehr angenehm. Damals war ja auch das Teil der britischen Dominions. Also das gehörte ja zum großen britischen Königreich.
1: Also im Prinzip eine Kolonialgeschichte, genau, kann man sagen. Ja.
0: Dann sind sie aber schon, als Nick 2 waren, nach England zurückgezogen, und der Vater wurde Geschäftsführer einer Röhrenfabrik in den Midlands, und sie zogen in einen kleinen Ort namens Tenworth in Arden, ungefähr 20 Kilometer südlich von Birmingham. Sehr, sehr idyllisches Dorf, schöne Kirche, in ein wunderschönes Haus. Far Lees heißt das, also die Häuser haben ja dann ganz romantische Namen. Und ja, es ging ihm eigentlich der Familie sehr, sehr gut. Es war nicht nur der Vater, sondern natürlich die Mutter ganz, ganz wichtig. Molly Mary Drake, die Musikerin war auch, eben Piano spielte, die sang, die komponierte, die einen großen Einfluss, das merkt man jetzt. Man hat nämlich jetzt Aufnahmen ausgegraben, er hat die Aufnahmen von der Mutter gemacht und hat die sogar auf Platte pressen lassen. Und wenn man die jetzt anhört, dann merkt man einen großen Einfluss.
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Das waren so Songs im Stil der 20er, 30er, Noel Coward, britische Music-Hall-Songs, aber auch sehr sentimental, sehr melancholisch. Also wunderschön, diese Frau war sehr, sehr wichtig. 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

finde sogar die Stimmfarbe ist ähnlich. Ja. Man hat das Gefühl, sie ist wie eine, ja, eine, sie klingt wie seine Schwester oder so. Wobei die Schwester von Nick Drake, Gabrielle Drake, ist eine in Großbritannien sehr bekannte Schauspielerin und kümmert sich sehr um dieses

0: Aber also
1: genau.
0: Passt auch ein bisschen auf, dass da sozusagen was veröffentlicht wird und bemüht sich sehr, das Erbe hochzuhalten, möchte ich sagen.
1: Sie ist 4 Jahre älter, sehr, sehr schöne Frau und ist uns allen irgendwo mal aufgetaucht. Zum Beispiel Schirm, Scham und Melone, Simon Templer oder die britischen Soaps, da hat sie überall mitgespielt, aber war auch sehr viel auf der Bühne. Also eine bekannte Persönlichkeit in England. Und ja, die Musik war extrem wichtig in der Familie. Eine solche Familie, die dauernd Klassik hörte, Bach. Die brandenburgischen Konzerte waren sehr, sehr einflussreich für Nick Drake. Also man hörte Debussy, Ravel, man hörte aber auch Jazz, man hörte alles Mögliche in dieser Familie und spielte aktiv auch Musik. Nick lernte dann auch Piano, aber versuchte sich auch an anderen Instrumenten.

0: Gabrielle Drake beschreibt die Familie als sehr glücklich. Mhm. Die müssen sehr zusammengehalten haben. Ja. Sie haben sehr aufeinander aufgepasst. Sie waren sehr eng miteinander.
1: Und insofern haben sich aber auch die Eltern dann später immer noch sehr um Nick bemüht, dem es dann psychisch nicht mehr so gut ging. Aber damals machte er einen ziemlich glücklichen Eindruck. Man sieht Bilder. Er war auch auf der Schule nicht der beste Schüler, das kann man nicht sagen. Ging dann auf eine Privatschule, das berühmte Marlborough College. War ein erfolgreicher Sportler, der schnellste Sprinter. Er hält, glaube ich, immer noch einen Rekord an der Schule. Er hatte extrem lange Beine. Vielleicht deswegen der gute Sprinter und Weitspringer. Er war 1,90. Also, und Beschreibungen sagen, unglaublich gut aussehender Mann. Feine Gesichtszüge. Eine spätere Freundin Linda Thompson, die Singer-Songwriterin, die mit ihm eine kurze Affäre hatte, sagte, der hätte so eine durchsichtige Haut gehabt, sehr zart, fast wie ein Mädchen und einen unglaublich schönen Körper, groß, souverän. Er hatte so ein bisschen die leise Arroganz der britischen Oberschicht. Aber in der Schule hat er sich auch nicht so unbedingt um die Fächer gekümmert, hat dann wirklich die A-Levels, das ist so das Abitur so nur knapp geschafft in 4 Fächern. Also er war nicht der beste Schüler, weil er sich eben hauptsächlich mit Musik beschäftigt hat. Er hat Musik gehört, damals schon Pop. Sie sind als Schüler schon immer nach London gefahren und haben dort Bands gehört wie die Graham Bond Organization. Das sind die Vorläufer auch, wo Jack Bruce gespielt hat und Ginger Baker. Oder er hat Bluesbands gehört, andere. Manfred Mann hat er sehr, sehr, sehr oft gesehen und hat ihn sehr beeinflusst. Solche Einflüsse kamen dazu und man merkte schon, Musik war sehr wichtig. Er hatte auch eine Band in der Schule.
0: Ja, ich habe das nachgelesen. Die Band hatte einen tollen Bandnamen. Die hieß nämlich The Perfumed Gardeners.
1: Ja,
0: das finde ich sehr lustig.
1: Ja, Perfumed Garden war ein erotischer Text, sehr sexhaltiger Text, ein Buch. Deswegen, das hieß The Perfumed Garden. Und komisch. Nach Drake hat später John Peel seine Radioshow auf Radio London, hieß auch The Perfumed Garden. Also das war aber keine Verbindung. Aber trotzdem, diese Band war wohl eine Band, da spielte also Nick, spielte erst Klarinette, Saxophon, aber irgendwann sang er dann auch und lustig ist ja die Geschichte, wer sich da beworben hat.
0: Ja, lustig, wurde aber abgelehnt. Das ist so ein bisschen.
1: Auf dem College war nämlich auch Chris de Burgh.
0: Genau, der ja offenbar auch aus einer langen britischen Traditionsfamilie stammt, Der wurde aber abgelehnt, weil er offenbar zu poppig war.
1: Ja, der gefiel denen nicht. Weil die Jungs waren einfach so ein bisschen mehr experimentell, rau, so ein bisschen die Art, die moderne Rockmusik dann später ausmachen sollte und weniger die Pop-Variante. Und ja, fuhren wie gesagt in den Marquis-Club oder an Flamengo-Club und sahen diese ganzen Bands und waren natürlich angetriggert.

0: Folk war eine sehr beliebte Musikform, die eben in Clubs lebte, ne? Und da trat er auf, sang seine Songs. Und das Ereignis, das ihn richtig bekannt machen sollte, in London war ein Benefizkonzert im Roundhouse, seinem berühmten Konzertvenue, das früher eben ein Lokschuppen war. Und da hat er gespielt im Vorprogramm von Country Joe and the Fish. Die waren der Hauptact, aber dieses Benefizkonzert erlaubte auch jüngeren Künstlern, dort aufzutreten, und er trat auf. Und der Bassist von Fairport Convention, einer damals schon angesagten Folkrockband, Ashley Hutchins, der sah ihn und war beeindruckt und hat ihm den Manager von Fairport Convention empfohlen, Joe Boyd. Und Joe Boyd, ein Amerikaner, der in London bei Elektra Records gearbeitet hatte und dann aber seine eigene Firma aufgemacht hatte, Platten produzierte und verlegte, der war immer erst 25, also unglaublich. Und ja, und Nick war ja gerade mal 20.
1: Genau, und das ist im Prinzip eigentlich so ein Schlüsselerlebnis, diese Connection, Joe Boyd, der Produzent, und Nick Drake, der hoffnungsvolle Künstler, muss man sagen, oder?
0: Ja, also die waren alle beeindruckt von ihm, von seiner Figur, von seinem Äußeren, aber auch von seinen musikalischen Fähigkeiten. Also Joe Boyd beobachtete ihn auch in einem Club, sah ihn und sagte, ich muss dich unbedingt unter Vertrag nehmen. Wir müssen eine Platte machen. Also er dachte sich eigentlich, er könnte ihn aufnehmen, bisschen wie Leonard Cohens erstes Album, der ja auch schon unheimlich viele Platten verkauft hat, ohne nun groß auf Tournee zu gehen und aufzutreten. Er dachte, er könnte auch sowas mit Nick Drake erreichen.
1: Und dann eben einfach Gitarre, Stimme und ein bisschen dazu.
0: Genau.
1: Ja.
0: Und das fing nun an. Die Aufnahmen begannen Ende 68. Da lebte aber Nick immer noch in Cambridge. Wenn er in London war, wohnte er bei seiner Schwester, die in London eine Wohnung hatte. Und man nahm im Studio auf. Und der Joe Boyd hatte ja Leute wie Fairport Convention produziert. John und Beverly Martin. John Martin, sehr legendärer britischer Singer-Songwriter. Und die Incredible String Band. Eine wirklich wegweisendes Duo akustischer Musik. Man kann es gar nicht richtig als Folkmusik bezeichnen. Die hatte Joe Boyd zu großem Erfolg gebracht. Insofern hatte er schon Erfahrung. Jeder hoffte nun, dass das nun genauso passieren würde bei Nick Drake.

Das erste Album wurde eingespielt und eigentlich Hauptinstrument natürlich die Gitarre. Es gab auch andere Musiker dazu. Und zwar natürlich Musiker, die in diesen Stil passten. Da war Richard Thompson von Fairport Convention dabei als Gitarrist. Danny Thompson, ganz wichtig, ein Bassist, der für Pentangle und viele Jazzkünstler gespielt hatte, aber auch für Donovan und andere. Und ein amerikanischer Pianist, Paul Harris, der ganz feines Zeug spielte, der unter anderem auch für Stephen Stills später spielte und für Van Morrison. Forgotten.

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1: Auf dieser ersten Platte, die heißt Five Leaves Left, 1969 kommt die raus, sind schon, ich möchte sagen, totale Goldstücke drauf. Oder wie soll ich das mich in Superlativen? Es sind einfach eine ganze Reihe von zauberhaften Liedern. Kompliziert, aber eingängig, wenn man sie hört. Sehr geschmackvoll. Und diese Persönlichkeit, diese leicht melancholische Art, Dinge zu beschreiben, das ist ganz wunderbar. Es ist ganz großartig.
2: Und dann diese Arrangement-Idee, die also auch von Nick stammte, mit einem Streichquartett zu spielen. Was ja für Popmusik oder auch Folkmusik nicht unbedingt selbstverständlich war. Aber er nahm sich als Vorbild eben auch die arrangierten Aufnahmen und Alben von den Beatles. Pet Sounds beeinflusste ihn sehr. Donovans Platten. Fifth Dimension sogar. Also amerikanische Band. Tim Buckley oder solche Leute. Die hatten auch immer Streicher dabei und diese Streicher wurden arrangiert erst von einem ganz normalen britischen Arrangeur und da habe ich mir mal eine dieser alten Aufnahmen, die sind jetzt wieder veröffentlicht worden, angehört. Das war wirklich sehr, sehr poppig und sehr, sehr seicht. Das gefiel Nick nicht. Nick, obwohl er sehr schüchtern war, hat da schon gesagt, nein, das möchte ich nicht. Ich möchte jemand anders und hat seinen alten Studienfreund Robert Kirby gefragt, mit dem er aufgetreten war damals und der war 23. Keine Erfahrung und Joe Boyd als Produzent war schon ein bisschen zögerlich. Kann man so jemandem eine wichtige Aufgabe übergeben?
1: Aber siehe da, es ist glänzend. Es passt sehr schön zu diesen Songs. Mhm. Es ist sehr geschmackvoll, finde ich. Mhm. Es ist auch sehr zurückgenommen. Mhm. Also man hat immer das Gefühl, die Gitarre steht im Vordergrund, dann kommt die Stimme und dann kommen womöglich die anderen Instrumente, also die Streicher dazu, oder?
2: Genau.

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1: Also ich muss an manchen Stellen sagen, auch schon beim ersten Album, besonders beim zweiten Album, hätte ich mir sparsamere Arrangements gewünscht, weil ich die Stimme und die Gitarre von Nick einfach so überragend finde, dass sie vielleicht mehr im Vordergrund hätten stehen sollen. Aber nein, es nimmt von dem Gesamterlebnis dieser ersten Platte überhaupt nichts weg. Five Leaves Left. Ich dachte erst, ja, er schreibt über die Natur. Fünf Blätter sind noch am Baum. Der Herbst kommt.
2: Es ist anders.
1: Es ist anders.
2: Es geht um Zigarettenblättchen. Wer jemals Zigaretten selbst gedreht hat, weiß, es ist die Warnung, es sind nur noch fünf Blätter da.
1: Bei der bekanntesten Marke in England gab es immer ein Zeichen, wenn nur noch fünf Blätter da sind, da stand Five Leaves Left. Und da offensichtlich auch in der Zeit von Nick, Freunden und anderen immer sehr viel gedreht wurde, ist das auch dann nicht so überraschend, aber doch sehr ironisch.
2: Aber ich finde auch, das hat der Poesie tut das keinen Abbruch. Die Songs sind da sehr poetisch.
1: Ja.
2: Also ich sag mal eine Reihe von Songs, die genießen kann man die nur. Time Has Told Me.
1: Ja, aber da geht's gleich los. Also wenn man das hört und die unglaublichen Harmoniefolgen, das fließt von einer Harmonie ganz unlogisch oft, nicht wie Folksongs, sondern geht wie klassische Musik in andere Bereiche über, wie Debussy oder so. Das ist sensationell.
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0: Und dann der zweite Track ist gleich schon Riverman, im Nachhinein einer der bekanntesten Songs von Nick Drake, von vielen Menschen gecovert worden, der gleich im Fünfvierteltakt geschrieben ist. Und da musste man einen anderen Arrangeur holen, der eine Filmerfahrung hatte, weil hier hört man wirklich wie ein Filmstreichorchester breite, fließende Flächen, die wunderbar auf diesen Fünfvierteltakt passen.
1: Ist ja auch nicht so einfach. Also ich meine, wobei man nicht das Gefühl hat, wie bei anderen Fünfvierteltaktliedern, dass es humpelt oder stolpert oder so, was ja ein Reiz sein kann, aber hat man
0: es
1: hier nicht
0: fließt.
1: Das Gefühl.
0: Das ist eben der Riverman. Ja. Auch das wirklich so eine Geschichte. Man weiß nicht genau, wer der Riverman ist und was man da eigentlich hört an den Texten, aber es fasziniert unendlich.

alle diese Songs. Ich muss sagen, bei diesem Album habe ich alle Songs in meine Liste geschrieben. Ich kann keinen auslassen. Die sind alle ganz, ganz großartig. Way to Blue, das ist ein Song über das Warten. Wann finde ich den Weg einfach zu einer Erlösung, zu einer Hoffnung?

Day is Done ist eher ein melancholischer Song. Der Tag ist vorbei und ich habe wieder nicht erreicht, was ich eigentlich wollte, was in meinen Träumen war. Manchmal aber auch merkt man die Sehnsucht nach Liebe von einem sehr schüchternen Mann, der offensichtlich nicht fähig war, Liebe anderen Menschen gegenüber auszudrücken, aber in seinen Songs konnte er das.

0: Genau, diese Songs drücken in der Tat vielfach auch so eine Sehnsucht aus. Sie beschreiben etwas, aber sie haben auch diese Sehnsucht nach, ja, nach Glück, möchte ich sagen. Also man kann ruhig große Worte wählen, weil diese Songs haben eine Größe, finde ich. Fruit Tree, The Thoughts of Mary Jane, Cello Song, alle
1: wunderbar.
0: Eins nach dem anderen blättert sich da auf.
1: Aber auch ein Song mit ganz böser, bitterer Ironie, Man in a Shed. Da beschreibt er sich selbst als einen Menschen, der in einem Schuppen lebt und vergleicht den mit der Dame, der Lady, die in einem großen Haus wohnt. Das Klassengegensätze sind hier in einem Song vereint. Und er sagt, dann komm doch mal in meinen Schuppen, da siehst du, das Leben ist ja auch gar nicht schlecht. Und so weiter zu der edlen Lady.

0: Bevor wir darauf kommen, was mit diesem Album geschieht, es gibt in dieser Dokumentation, die ich mir angeschaut habe, eine Erinnerung von Gabrielle Drake, die sagt, mein Bruder war ein Mann weniger Worte, a man of few words, und sagt dann, als die Platte fertig war, kam er in mein Zimmer und sagte sowas wie, ey yo, und schmeißt die Platte fertig auf ihr Bett.
1: Ja, here you are, also nach dem Motto, er hatte ihr nicht erzählt, was er eigentlich macht, dass er im Studio eine Platte fertig macht. Sie war vollkommen vom Donner gerührt und extrem stolz natürlich.
0: Ja, es ist ja auch verständlich, das passt natürlich auch für sie in diese Geschichte, die Prägung aus der Familie, das findet sich ja da alles.

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1: Aber es passiert das Unglaubliche, diese Platte, dieses Album findet keine, ja fast keine Resonanz geradezu.
2: Nee. Es gibt ein paar Kritiken, ganz, ganz, ganz gut, aber auch nicht überragend jubelnde Kritiken, aber viele waren also eher gleichgültig, so nach dem Motto, ja, da gibt's einen neuen Island Act, es erschien bei Island Records, bei dem hatte Joe Boyd seine Produktionsfirma untergebracht, aber keine Reaktion eigentlich. Im Radio passierte gar nichts, weil Folk-Künstler tauchten im Radio selten auf. Es war eben kein Pop und es war vielleicht auch für den allgemeinen Pop-Geschmack ein wenig zu kompliziert. Und ich sehe es auch so, das erschien 1969, es war einfach so, dass es einfach zu viel los war in dem Jahr. 69, Ende der Beatles. Es passierte extrem viel mit den Rolling Stones. Tod von Brian Jones, neue Besetzung. Ganz viel andere Musik-Acts tauchten auf. Simon & Garfunkel aus Amerika und so weiter. Und dann wurde das Einheimische leider übersehen. Und es ist wirklich tragisch. Ich glaube, das erste Album hat ein paar tausend Platten verkauft, aber das war's dann auch. Und es ist so gewesen, Folk-Künstler hatten nur eine Wahl eigentlich. Die tauchten im Fernsehen nicht auf, im Radio nicht. Plattenkritiken gab es auch nicht so viele. Die mussten auftreten. Die mussten auf die Bühne. Das war die einzige Chance. Und das war ein Problem bei Nick.
1: Genau, das war offenbar ein Problem, weil er natürlich die musikalischen Fähigkeiten selbstverständlich hatte. Aber die Lieder, das habe ich jetzt auch erst kapiert, die Lieder sind ja, hast du ja beschrieben, auch so gemacht, dass du ständig deine Gitarre umstimmen musst.
2: Genau. Damals hat man das nicht organisiert bekommen, vielleicht zwei Gitarren zu haben und jemand anders, wie das heutzutage üblich ist, stimmt dann, während der andere Song läuft, die Gitarre um in die neue Stimmung. So musste Nick Drake auf der Bühne immer zwischendurch seine Gitarren umstimmen, weil jeder Song hatte eine eigene Stimmung. Insofern gab es immer Pausen und Nick, andere erzählen Witze oder unterhalten das Publikum. Er schwieg. Er sagte nichts. Und das Publikum wurde unruhig und hat irgendwie dann auch beinahe gebuht und gepfiffen und waren einfach genervt. Und das hat ihn vollkommen niedergemacht. Das hat ihn so erschüttert und betroffen, dass er irgendwann dann mal aufgegeben hat, überhaupt zu spielen. Ich glaube schon 1970, im Juni 1970, hat er sein letztes Konzert gegeben. Er ist mitten im Konzert, mitten in einem Song aufgestanden und weggegangen. Und es gab auch Highlights davor. Zum Beispiel gastierte er mit Fairport Convention in der Royal Festival Hall im Vorprogramm und kam sehr gut an. Die Leute sahen ihn und fanden das wirklich eindrucksvoll. Trotzdem verbunden mit geschweigsamen Pausen ist das auch nicht unbedingt das Erlebnis. Aber niemand hat sich so drum gekümmert, das anders zu organisieren und ihn praktisch auf einen Weg zu weisen. Ich weiß nicht, da muss man schon sagen, haben die Verantwortlichen auch ein bisschen versagt. Da hätte man wirklich was sich ausdenken müssen, um ihn dann praktisch auch auf der Bühne sich wohlfühlen zu lassen und auch das Publikum diese schöne Musik hören zu lassen.
1: Und er hat natürlich auch keine Interviews gegeben oder Promo, sagt man heute, dazu gemacht. Er hat sich nicht in den Vordergrund gestellt. Das war einfach nicht sein Ding, nehme ich mal an.
2: Ja, es gab ein Presseinterview, aber er war immer so wortkarg und er wollte einfach sich nicht äußern. Ja, aber man hätte mit ein bisschen psychologischer Beratung ihn auch vielleicht dahin hinbringen können. Er hat zum Beispiel nur für John Peels Sendung, glaube ich, 2 Songs oder 3 Songs mal aufgenommen. Aber sonst gab es keinen Radio-Airplay, nichts. Und das ist natürlich, so kann man keine Platten verkaufen. Und Joe Boyd sagte, okay, das müssen wir akzeptieren, dann müssen wir eben eine bessere zweite Platte machen. Das war dann bald danach dann das nächste, die zweite Platte, Brighter Later. Die wurde 70 aufgenommen, erschien dann im März 71.

0: Genau, okay, das ist dann der nächste Versuch. Also, ne, wir haben ja schon gerade gesagt, das erste war schon meisterhaft. Bei diesem Album scheiden sich ein bisschen die Geister, finde ich, wenn man so reinguckt, wer das wie bewertet hat. Denn in der Tat ist dieses Ansinnen von Joe Boyd, wir machen es ein bisschen glatter, ein bisschen zugänglicher, ein bisschen poppiger vielleicht auch, das hört man.
1: Ja, ich finde auch. Mir fehlt auch die Nähe der Stimme. Die Stimme ist ein bisschen weiter nach hinten gemischt. Das, was toll war am ersten Album, dass wirklich man sitzt in den Lautsprechern und hat die Kopfhörer auf und da spricht Nick Drake direkt auf einen und die Gitarre umgibt einen. Mittlerweile hatte sich Nick voll auf die Musik konzentriert, hatte sein Studium abgebrochen gegen den Willen seiner Eltern. Sein Vater hat immer wieder gesagt, mach doch die 3 Jahre zu Ende bis zum Bachelor. Nein, nach 2 Jahren brach er ab, zog nach London. Teilweise lebte er bei seiner Schwester. Irgendwann, nachdem er immer bei verschiedenen Leuten auch übernachtet hatte, war das Joe Boyd zu viel. Er mietete ihm eine wirklich kleinste Wohnung in Hampstead, so ein kleines Einzimmerwohnung, so ein Bedsit.
0: Genau, was da ja zu beobachten ist, ist nicht nur, dass er sein Studium schmeißt, also ja, ich glaube sogar 9 Monate bevor der Abschluss war oder so, also relativ kurz davor, sondern auch dieses, sagen wir mal, rastlose, unstete, unbehauste ein bisschen, weil er eben ein bisschen bei dieser Schwester wohnte, aber es wurde auch oft erzählt, dass er dann mal hier auf dem Sofa schlief und mal da auf dem Fußboden und dann mal 3 Tage weg war und man wusste nicht, wo er war.
1: Ja, und er fing damals auch schon, er war schon damals auch für seine Freunde sehr unkommunikativ. Also Linda Thompson erzählte, ja, der kam dann vorbei und setzte sich in die Ecke, 3 Stunden lang hat nichts gesagt. Vielleicht Musik gehört oder was gegessen, was gelesen, aber er hat nicht geredet. Und das ist schon komisch. Und er hatte da mal Freunde und andere Freunde, die sich aber gegenseitig nicht kannten. Also es war keine Freundesgemeinschaft, sondern da mal etwas, da mal etwas. Der einzige Anlass, wo mal zusammen was erlebt wurde, war, wenn die Künstler von Joe Boyd, also die Fairport Convention Leute und Linda Thompson und die anderen, sich beim Dealer trafen. Es gab einen Dope Dealer in Holland Park. Bob hieß der, ein sehr freundlicher Mann. Der hat sogar Nick ein Auto zur Verfügung gestellt, weil der hatte nichts. Der hatte kein Fahrrad, der hatte dann ein Auto zur Verfügung. Und der Dope-Dealer war einer, da hörte man Musik, man spielte Karten und Spiele und man konnte sich mal unterhalten. Das war der einzige gesellschaftliche Höhepunkt für Nick eigentlich.
0: Das ist schon wirklich eine bizarre Szene damals gewesen.
1: Ja. Nicht, es war normal, ehrlich gesagt.
0: Okay, du weißt da Dinge, die ich gar nicht weiß.

0: Offenbar ist ja aber beim Aufnahmeprozess auch für dieses Album ist wieder Joe Boyd, der Producer, das sagte ich schon, aber ist es ein, ich glaube, es ist ein Toningenieur gewesen, dem er sehr vertraut hat. Der hieß
1: John Wood.
0: John Wood, offenbar ein Mann, mit dem er sehr gut zusammengearbeitet hat. Dem hat er ja auch viele Jahre oder die Jahre danach noch sehr eng zusammengearbeitet. Das ist ja erstaunlich, finde ich.
1: Ein großartiger Mann, der auch von vielen, vielen Singer-Songwritern gebucht wurde, der also ein sehr erfahrener Mann mit akustischer Musik war. Und ein ganz stiller, schweigsamer Mensch auch. Insofern waren sie sich sehr nahe.

0: Sie kommunizierten eben über Musik und über Musik konnte auch Nick reden. Er hatte schon klare Vorstellungen, was er wollte. Und im Nachhinein fand er auch die Arrangements auf dem Album Brighter Later zu üppig, zu überbordend. Da sind nämlich Flöten, Streicher, viel Saxophon. Ray Wally, sehr bekannter Jazz-Saxophonist, ist zu hören mit endlosen Soli, die ich echt für zu viel finde. Also das muss ich sagen. Und dann ist noch jemand beteiligt, der neu in dieser Gruppe ist, nämlich John Cale. Von Velvet Underground.
1: Genau, der hatte offenbar von Nick Drake gehört und hat gesagt, bei dem will ich mitspielen. Oder wie ist das genau gewesen?
0: Ja, der hat sich einfach angeboten und gesagt, ja, da möchte ich dabei sein und hat dann gleich die Streicherarrangement gemacht für den Song Fly, was ihm sehr gut gelungen ist. Aber die anderen Arrangements sind eben wieder von Robert Kirby.

Und es sind Songs drauf, die auch wieder sehr, sehr gut sind, die nur in meinen Augen leider ein bisschen zu überproduziert sind, zu überarrangiert sind. Aber fantastische Dinge wie Poor Boy.

Sehr jazzig, zu viele Bläser, finde ich. Auch weibliche Background-Sängerinnen, aber dann auch sehr melancholische Betrachtungen, zum Beispiel bei Northern Sky.

0: Dieses Album bekommt ein paar bessere Kritiken, glaube ich, aber es funktioniert überhaupt nicht.
1: Nee.
0: Und das deprimiert ihn ganz furchtbar.
1: Und er tritt ja auch nicht auf, er macht ja auch nichts, gibt keine Interviews. Er saß dann sehr oft alleine in seiner Wohnung oder besuchte Freunde, besuchte, wie gesagt, habe ich ja vorhin erzählt, er saß dann bei Freunden rum. Da begann, glaube ich, sagt auch seine Schwester Gabrielle, seine Depression. Das, was ihn wirklich absolut lähmte dann auch. Es ist ja eine von uns jetzt erst in den letzten Jahrzehnten, Jahren erkannte Krankheit. Früher wurde noch viel oberflächlicher damit umgegangen. Also es war so, man glaubte auch, na, das kommt vielleicht vom Konsum von Haschisch oder so. Man glaubte gar nicht unbedingt an eine psychische Erkrankung. Aber es war schon so, dass es auch den Eltern auffiel. Es kam nämlich Folgendes noch hinzu. Nick musste seine Wohnung aufgeben. Die musste renoviert werden und er musste raus. Und er zog wieder zu seinen Eltern nach Warwickshire. Und er sagte dann auch, ja, ich bin nicht gerne bei meinen Eltern. Ich fühle mich schon gescheitert, aber ich kann ja auch nirgendwo anders sein. In London schaffe ich es ja auch nicht alleine. Also es war schon eine Niederlage für ihn, wieder zu seinen Eltern zu ziehen. Und die Eltern, denen fiel auf, dass er psychisch Probleme hatte und sagten, er sollte in Behandlung gehen. Sie telefonierten auch sogar mit Joe Boyd, der mittlerweile in Amerika wieder lebte, der nämlich London verlassen hatte. Er hatte seine Firma verkauft. Das war alles nach dem zweiten Album und zog wieder nach Los Angeles. Und das war auch für Nick schwierig. Sein Mentor, praktisch sein Vater in London, war nicht mehr da, den er immer wegen jeder Sache fragen konnte, der ihm alles versprochen hätte, der ihm ja auch gesagt hatte, du wirst wunderbar erfolgreich sein. Und der war weg. So, und dann saß er nun in Warwickshire in dem Haus und dann wurde er auch eingewiesen ins Hospital mal. Er bekam psychische Beratung, medizinische, und es wurden Psychopharmaka, Antidepressiva verschrieben, die wirklich schwerwiegend auch sind, sedierende, Triptizol hieß das Medikament, das er aber auch nicht regelmäßig nahm, weil er dachte, das verträgt sich nicht mit meinem Haschischkonsum. Er rauchte natürlich weiter. Und insofern, außerdem, da kam noch was dazu, er schämte sich. Ja, ich will nicht zugeben, dass ich krank bin, dass ich Depressionen habe. Also mag ich das? Ich möchte nicht, dass die anderen Leute merken, dass ich Medikamente nehme. Puh, eine Einstellung, die weit verbreitet war. Heute hoffentlich nicht mehr so ist.

0: Die Tragik, finde ich, wird ganz offenbar, weil eben diese persönliche Verfasstheit immer schwieriger wird für ihn. Aber gleichzeitig, ja auch beim zweiten Album, wird ja immer noch gesagt, du bist ein Riesentalent.
1: Ja.
0: Du bist so begabt. Diese Songs sind solche Edelsteine, solche Perlen, die wir hier haben. Die Welt hat es nicht verstanden und das ist ja auch so gewesen. Ja. Also will sagen, damit muss man aber auch als jemand, der vielleicht ein bisschen stabiler im Leben steht, auch erstmal zurechtkommen, dass man eigentlich ja scheitert, wenn man so will.
1: Und die Leute, die Angestellten seiner Plattenfirma waren schon genervt auf ihn, weil er eben für die Promotion überhaupt nichts tat, nicht mithalf. Der Einzige, der immer an ihm festhielt, war der Chef Chris Blackwell, der Gründer von Island Records, und der ihm auch helfen wollte. Er stellte ihn zum Beispiel mal auch seine Villa in Spanien zur Verfügung, um einfach mal Luft zu schnappen und einfach mal was anderes zu sehen und zu erleben. Also das war der Einzige, der ihn zu ihm hielt, aber die anderen bei Island Records waren nicht mehr, eigentlich glaubten auch nicht mehr an irgendetwas. Es gab ja auch keine Beweise. Keine Plattenverkäufe, das ist schon der negative Beweis.
0: Genau, es gab nur ein paar tausend Plattenverkäufe, was damals gar nichts war in dem Sinne.
1: Nee.
0: Ich habe gelesen, ich weiß nicht, ob du das bestätigen kannst, dass Joe Boyd beim Verkauf seiner Firma, die ja die Verträge mit ihm gemacht hatte, herausgehandelt hat, dass Island Records diese Alben aber weiter im Bestand behält.
1: Ja, das hat er wohl verabredet, was ja auch gut war. Oft wurden ja dann nicht erfolgreiche Künstler eigentlich, ja, die Bestände wurden eingestampft. Die verschwanden dann irgendwie in Grabbelkisten oder sowas. Nein, die wurden weiter im Katalog gehalten. Das ist schon wahr. Und das war auch ziemlich wichtig in den 70er Jahren, aber das hat ja leider Nick gar nicht mehr erlebt.

0: Er lebt wieder bei seinen Eltern, aber auch da wird weiter beschrieben, dass er auch da mal 3 Tage weg war.
1: Ja.
0: Und dann irgendwie mit schmutzigen Klamotten irgendwie wiederkam, wieder auftauchte, in London auftauchte irgendwo. Man wusste im Grunde genommen nicht so richtig, wo er ist, was er ist. Und auch diese wirklich sehr fürsorgliche, liebevolle Familie konnte ihn eigentlich nicht halten.
1: Nein, er hat nur stundenlang Gitarre gespielt, er hat immer wieder Sachen eingeübt und geübt und geübt, aber auch da hat das Feuer ein wenig nachgelassen, aber er schrieb offensichtlich aber auch wieder Songs und er sprach John Wood, den Toningenieur, an und fragte, ob man nicht doch mal wieder noch was aufnehmen könnte und das tat man dann im Oktober 71 an 2 Tagen nur. Das war alles. Und da entstand das Album Pink Moon, sein 3. Album. Diesmal aber ohne Arrangements, sondern nur mit Gitarre und Stimme. Und das ist ja wirklich das Tolle. Piano hat er auch noch bei einem Stück aufgenommen. Und ehrlich gesagt, das gefällt mir fast am besten, dieses Album, weil es eben so unmittelbar und ehrlich und genau ist.

0: Es funktioniert auf jeden Fall als Song immer noch unheimlich gut. Es wirkt auch zeitlos, finde ich. Man hat nicht das Gefühl, oh, das ist ein Arrangement wie damals oder so, sondern dieser Song funktioniert heute ganz genauso. Man kann ihn so im Radio spielen, wunderbar, ganz toll.
1: Und Things Behind the Sun sind also auch so halb philosophische Songs mit einer gewissen Melancholie, aber auch die nach, die auf der Suche eben sind. Und ein ganz lustiger Text, eigentlich ohne Text, ist No.

da singt er nur einfach ein paar Töne nach der Melodie I Feel Free von Cream. Ein bisschen nachgesungen. Ganz seltsamer Text. I know, du solltest mal wissen, bald bin ich nicht mehr da. Das hat er gesungen. Verwirrend. Der schönste Song ist eigentlich der letzte Song auf diesem Album Pink Moon, From the Morning. Eine sehr, sehr, ja, traurige, aber auch besinnliche Naturbetrachtung eigentlich. Mal rausschauen aus dem Fenster.

Und dann den Satz, und wir werden aufsteigen, wir werden oben nach oben gehen. We will rise and we will be everywhere. Also irgendwann werden wir uns von dieser Erde verabschieden, von all diesen Schwierigkeiten, von diesem Leid und werden oben glücklich.

0: dieser Satz, der steht auf dem Grabstein. Und ein sehr, sehr wahrer Satz, der vieles eigentlich zusammenfasst.
1: Man ist ja wirklich geneigt, dann schon eine Art von Vorausschau, Prophetie, wenn du so willst, darin zu sehen, ein bisschen, was geschieht mit mir eigentlich? Also dieses, ich finde diese Welt nicht zurück, das sieht man ein bisschen auch in diesem, also dieses Arrangement verstärkt dieses Gefühl, dass er und seine Gitarre, das ist das, was funktioniert, sonst eigentlich nichts, oder?
0: Aber auch das wieder, Island Records wusste übrigens gar nicht, dass das Album gemacht wird. Er machte es fertig und brachte es Chris Blackwell ins Island Büro. Und die Geschichte ist die, dass er oben wohl gesagt wurde, ja, willst du was trinken oder so? Dann hielt er sich da eine Stunde auf und dann ging er raus und hatte das Plattenpaket immer noch in der Hand. Dann hat das unten bei der Rezeption abgegeben. Aber er war vorher auch oben und hat mit den Leuten geredet, aber kurz geredet, was immer das für Nick bedeutete. Aber das Album kam raus und verkaufte natürlich auch nicht, weil es auch keine Promotion gab, keine Reaktionen. Und das hat die Lage nicht verbessert. Er rutschte immer mehr ab, auch in die Depression. Und seine körperliche, auch seine äußere Erscheinung wurde immer schwieriger. Also er pflegte sich überhaupt nicht mehr. Die Leute erzählen immer von unglaublich langen Fingernägeln, die immer dreckig waren, von abgewetzten Kleidern, die er anhatte. Und als Joe Boyd aus Amerika wiederkam, das tat er Ende 73, traf er Nick und er war erschrocken und erschüttert. Und dann fragte Nick, wollen wir nicht doch nochmal wieder was aufnehmen? Und auch mit einem vorwurfsvollen Ton nach dem Motto, Joe, du hast mir doch gesagt, ich werde erfolgreich sein, ich bin ein Riesentalent. Was ist jetzt? Warum bin ich hier am Boden? Warum habe ich nichts? Und diesen bitteren Vorwurf, den merkt man auch in den letzten Aufnahmen, die er gemacht hat. Das sind 4 Songs, ein 5. ist kürzlich gefunden worden. 4 Songs mit sehr bitterem Unterton. Das merkt man schon deutlich auch. Da stimmt, die Stimme klingt härter. 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

Es geht einem wirklich an die Seele, wenn man das hört. Das muss ich schon sagen. Also sehr, sehr, sehr, sehr traurig. Diese letzten Aufnahmen, die sind dann im Jahr 74 entstanden. Und ja, das war das Letzte, was er aufgenommen hat. So high.

0: finde aber, dieser Vorwurf, von dem du gerade erzählt hast, das ist ja so bemerkenswert, weil er vorher ja gar nicht oder ganz wenig gesprochen hat.
1: Ja.
0: Und dann dieser Ausbruch.
1: Ja, es hat ihm wohl doch innerlich so zugesetzt, hat auch mit beigetragen zu seiner Depression sicherlich, dass er sich als wertlos empfunden hat, obwohl er wusste eigentlich, was für einen Wert er hatte. Was für ein fantastischer Gitarrist. Alle sagen immer noch, es hatte selten einen besseren Gitarristen gegeben, akustischen Gitarristen. Man hört zum Beispiel überhaupt keine angeschlagenen Saiten. Wenn du akustische Gitarren hörst, dann klingen auf die Saiten am Brett. Bei ihm überhaupt nicht. Nichts.
2: Aber

0: das hat der John Wood auch gesagt und andere, immer wieder, dass sie sagten, auch wenn wir neue Takes machten, man spürte nicht, dass er das nicht schafft, dass der Song irgendwie, dass er eine Technik nicht hinbekam. Er war wie ein Uhrwerk, spielte er. Er war so präzise und so genau und so eingeübt offenbar. Aber ich glaube, dass diese letzten Songs auch so aufgenommen wurden, dass er einmal nur die Gitarrenspur spielen konnte und dann singen konnte, weil er das
1: nicht mehr konnte. Er konnte es nicht mehr, rein physisch und körperlich. Er konnte nicht mehr beides gleichzeitig. Und das zeigte ja schon, dass das wirklich ein absoluter Abstieg für ihn gewesen ist. Und ja, ein paar Monate später ist er dann an einer Überdosis Antidepressiva gestorben. Er hat ungefähr 30, also anscheinend eine Handvoll genommen. Ob es eine Tat der Verzweiflung war, es war kein bewusster Schritt, glaubt man eigentlich, weil es gibt keinen Abschiedsbrief, nichts. Es gibt einen Brief an eine kurzfristige Freundin, die ihn praktisch verlassen hatte. Aber auch das kann kein Indiz sein dafür, dass er bewusst Selbstmord machen könnte. Vielleicht war es einfach nachts einfach so ein Gespür, ja, entweder ich versuch's jetzt, wenn ich überlebe, fein, wenn nicht, ist auch vorbei. Ja, diese Tragik ist wirklich schrecklich. Seine Mutter fand ihn dann im Bett, tot liegen am nächsten Tag. Und ja, der Name Nick Drake tauchte immer wieder auf. Und wie gesagt, heute ist er ein immer noch relativ erfolgreicher Künstler. Und ich glaube, hätte er erleben können, wie seine Musik auf die Leute wirkt. Er wäre sehr, sehr glücklich, glaube ich. Es ging Nick Drake nicht unbedingt um kommerziellen Erfolg. Ich glaube, es ging um Anerkennung, um das Gefühl, Leute glücklich zu machen, um einfach was zu geben. Und das tut er immer noch. Also diese Musik ist zeitlos. Die kannst du in 50 Jahren hören. Die ist immer noch bewegend.
0: Vielen Dank, Peter.

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1: Um 11 Uhr mit Claudia Drews. Die Cyberattacke auf einen Dienstleister für Krankenhäuser ist größer als bislang angenommen. Auch Krankenhäuser in Norddeutschland sind betroffen. Sowohl am UKSH in Schleswig-Holstein als auch am UKE in Hamburg wurden tausende Patientendaten abgegriffen. Aus Kiel Kevin Bieler.
2: Demnach sind Daten von rund 9000 Patientinnen und Patienten gestohlen worden, schreibt das UKSH auf seiner Seite. Es handelt sich dabei vor allem um Namen, Adressen und Informationen zu Behandlung. Daten wie IBAN-Nummern sind nicht abgegriffen worden. IT-Systeme, mit denen Patienten versorgt werden, waren nicht betroffen, heißt es vom UKSH weiter. Der Angriff ist bei einem externen Dienstleister des Klinikums schon Mitte April passiert. Das komplette Ausmaß des Cyberangriffs ist noch nicht bekannt. Das Landeszentrum für Datenschutz Schleswig-Holstein ist über den Fall informiert. Das Uniklinikum in Hamburg-Eppendorf berichtet von mehr als 5000 gehackten Datensätzen.
1: In Deutschland zeichnet sich ein Einbürgerungsrekord ab. Nach Recherchen der Welt am Sonntag sollen im vergangenen Jahr knapp 310.000 Menschen einen deutschen Pass bekommen haben. So viele wie noch nie zuvor und knapp 18.000 Menschen mehr als im bisherigen Rekordjahr 2024. Die Daten stammen aus 14 Bundesländern und sind teilweise noch vorläufig. Im Norden Chinas hat es einen Unfall in einem Kohlebergwerk gegeben. Wie chinesische Staatsmedien berichten, sind dabei mindestens 90 Menschen gestorben. Somit ist es das schwerste Minenunglück in China seit mehr als 10 Jahren. Aus Peking, Maximilian Seib.
3: Gestern Abend kam es in einer Kohlemine nahe der Stadt Jiangxi im nördlichen Landesteil Shanxi zu einer Gasexplosion. Seither sind hunderte Rettungskräfte im Einsatz, versuchen Überlebende zu befreien und Tote zu bergen. Zu dem Zeitpunkt der Explosion waren laut Staatsmedien rund 250 Arbeiter unter Tage im Einsatz. Mehr als 100 Arbeiter sind nach Medienberichten ins Krankenhaus gebracht worden. Was die Gasexplosion verursacht hat, ist noch unklar. Laut der staatlichen Nachrichtenagentur Xinhua hätten die Kohlenmonoxidwerte in dem Bergwerk die Grenzwerte überschritten. Führungskräfte der Minenbetreiber seien festgenommen worden.
1: Der ukrainische Präsident Selenskyj lehnt den deutschen Vorschlag ab, seinem Land eine sogenannte assoziierte EU-Mitgliedschaft zu geben. Selenskyj nannte den Vorstoß von Bundeskanzler Merz unfair, weil die Ukraine damit kein Stimmrecht innerhalb der EU bekomme. Sein Land verteidige Europa und verdiene daher gleiche Rechte. Merz hatte seinen Vorschlag als Zwischenschritt formuliert auf dem Weg hin zu einem EU-Beitritt der Ukraine. So könnte Kiew beispielsweise an Ministertreffen teilnehmen. Im DFB-Pokal kämpfen Bayern München und der VfB Stuttgart am Abend um den Titel. Anstoß des Finales im Berliner Olympiastadion ist um 20 Uhr. Aus Berlin, Jakob Rüger.
4: Die Rollen sind klar verteilt. Alle drei Pflichtspiele gegen die Bayern hat der VfB in dieser Saison verloren. Der Titelverteidiger aus Schwaben sieht sich in der Außenseiterrolle und glaubt trotzdem an seine Chance, den Erfolg des letzten Jahres zu wiederholen. Der deutsche Meister aus München feiert nach 6 Jahren Pause sein Comeback im Endspiel von Berlin. Beim Rekordmeister wurde im Vorfeld betont, welch großen Stellenwert das DFB-Pokalfinale hat. Die Bayern wollen nach dem Meistertitel das Double holen. Je 24.000 Tickets haben beide Vereine bekommen. Das Berliner Olympiastadion ist restlos ausverkauft.
1: Und das waren die Nachrichten. Das Wetter in Norddeutschland. Es ist sonnig, daneben auch ein paar Wolken. Später vor allem in Schleswig-Holstein und an der Nordsee einzelne Schauer oder Gewitter. Höchstwerte heute 24 bis 30 Grad, an den Küsten etwas kühler. Morgen wieder viel Sonne, nordöstlich der Elbe auch wolkig und maximal 21 bis 26 Grad. Es ist 11.04 Uhr.
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1: Um 12 Uhr mit Klaas Christoffersen. Von der großen Cyberattacke auf einen externen Dienstleister von Krankenhäusern in Deutschland sind auch Kliniken in Norddeutschland betroffen. Vom UKI in Hamburg haben Kriminelle die Daten von rund 5000 Patienten gestohlen, vom UKSH in Schleswig-Holstein von mehr als 9000 Menschen. Aus Kiel berichtet Kevin Bieler, um welche Daten es sich dabei handelt.
2: Vor allem Namen, Adressen und Geburtsdaten. In einigen Fällen gehören laut UKSH auch Auszüge aus Rechnungen und Informationen zu Behandlungen dazu. Ein Kliniksprecher sagte mir, dass der Dienstleister und das UKSH jetzt das Ausmaß genau anschauen wollen und sich bei Betroffenen melden werden. Wann und wie genau das passieren soll, konnte er mir aber noch nicht sagen. Nicht vom Hackerangriff betroffen sind aber sensible Finanzdaten wie IBAN-Nummern. Auch IT-Systeme, die in der Klinik selber genutzt werden, für Behandlungen zum Beispiel, sind nicht betroffen. Denn gehackt wurde ein externer Dienstleister, der Behandlungen abrechnet.
1: Im vergangenen Jahr haben so viele Menschen einen deutschen Pass erhalten wie noch nie. Das geht aus Recherchen der Welt am Sonntag hervor. Demnach bereiten sich die Behörden in Deutschland bereits jetzt auf die nächste Einbürgerungswelle vor. Aus der NDR-Nachrichtenredaktion Nils Hansen.
3: Mit knapp 310.000 Menschen, die im vergangenen Jahr einen deutschen Pass erhalten haben sollen, zeichnet sich ein Einbürgerungsrekord ab. Das wären knapp 18.000 ausgestellte Pässe mehr als im bisherigen Rekordjahr 2024. Die Daten dafür kommen aus 14 Bundesländern und sind teilweise noch vorläufig. Viele Kommunen berichten, dass ihre Einbürgerungszahlen aktuell zurückgehen. Sie bereiten sich allerdings auf die nächste größere Welle vor, diesmal vor allem von Menschen aus der Ukraine. Mit Beginn des russischen Überfalls auf die Ukraine im Frühjahr 2022 sind viele Menschen geflüchtet. Im kommenden Jahr erreichen die ersten von ihnen dann die notwendige Vorlaufzeit für eine Einbürgerung.
1: Bei einem Grubenunglück in China sind nach offiziellen Angaben mindestens 90 Menschen ums Leben gekommen. Demnach ereignete sich in einer Kohlemine im Norden des Landes eine Gasexplosion. Zum Zeitpunkt des Unglücks sollen fast 250 Arbeiter im Dienst gewesen sein. Derzeit gelten noch etwa 10 von ihnen als vermisst. Präsident Xi rief die Behörden dazu auf, die Vermissten möglichst schnell zu retten, die Ursache des Unglücks zu ermitteln und die Verantwortlichen zur Rechenschaft zu ziehen. Der ukrainische Präsident Selenskyj lehnt den deutschen Vorschlag ab, seinem Land eine sogenannte assoziierte EU-Mitgliedschaft zu geben. Selenskyj nannte den Vorstoß von Bundeskanzler Merz unfair, weil die Ukraine damit kein Stimmrecht innerhalb der EU bekomme. Sein Land verteidige Europa und verdiene daher gleiche Rechte. Merz hatte seinen Vorschlag als Zwischenschritt formuliert auf dem Weg hin zu einem EU-Beitritt der Ukraine. Zum Start der Freibadsaison fehlen in vielen Bädern in Deutschland Bademeister. Anfang Mai war nur etwas mehr als die Hälfte der Stellen besetzt, wie aus einer Umfrage des Verbands kommunaler Unternehmen unter 94 Badbetreibern hervorgeht. Fast jedes dritte Schwimmbad gab an, dass bei ihnen noch mindestens 10 Stellen unbesetzt sind. Grund dafür ist laut dem Bundesverband Deutscher Schwimmmeister der anhaltende Fachkräftemangel. Das waren die Nachrichten. Das Wetter in Norddeutschland. Es ist sonnig, später vor allem in Schleswig-Holstein und an der Nordsee einzelne Schauer oder Gewitter möglich. Höchstwerte 19 Grad auf Amrum bis 30 Grad in Nordhorn. Morgen viel Sonne, nordöstlich der Elbe vorübergehend mehr Wolken bei maximal 16 bis 26 Grad. Am Montag sonnig und trocken, 18 bis 29 Grad. Und am Dienstag heiter, örtlich Schauer oder Gewitter möglich bei 17 bis 29 Grad. Es ist 12.04 Uhr.
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1: Um 13 Uhr mit Klaas Christoffersen. Die Cyberattacke auf einen Dienstleister für Krankenhäuser ist größer als bislang angenommen. Auch Krankenhäuser in Norddeutschland sind betroffen. Sowohl am UKSH in Schleswig-Holstein als auch am UKE in Hamburg wurden tausende Patientendaten abgegriffen. Aus Kiel Kevin Bieler.
2: Demnach sind Daten von rund 9000 Patientinnen und Patienten gestohlen worden, schreibt das UKSH auf seiner Seite. Es handelt sich dabei vor allem um Namen, Adressen und Informationen zu Behandlung. Daten wie IBAN-Nummern sind nicht abgegriffen worden. IT-Systeme, mit denen Patienten versorgt werden, waren nicht betroffen, heißt es vom UKSH weiter. Der Angriff ist bei einem externen Dienstleister des Klinikums schon Mitte April passiert. Das komplette Ausmaß des Cyberangriffs ist noch nicht bekannt. Das Landeszentrum für Datenschutz Schleswig-Holstein ist über den Fall informiert. Das Uniklinikum in Hamburg-Eppendorf berichtet von mehr als 5000 gehackten Datensätzen.
1: In Deutschland zeichnet sich ein neuer Rekord bei der Zahl der Einbürgerungen ab. Nach Informationen der Welt am Sonntag haben im vergangenen Jahr mehr als 309.000 Menschen den deutschen Pass erhalten. Der bisherige Rekordwert aus dem Jahr 2024 lag bei 292.000 Einbürgerungen. Die Daten stammen der Zeitung zufolge aus 14 Bundesländern. Nur Mecklenburg-Vorpommern und Sachsen-Anhalt fehlen. Teilweise handelt es sich auch noch um vorläufige Werte. Für kommendes Frühjahr rechnen Fachleute mit einem weiteren Einbürgerungsschub. Dann erreichen die ersten Ukrainer, die nach dem russischen Einmarsch ihr Land verlassen haben, die notwendige 5-jährige Voraufenthaltszeit. Im Norden Chinas hat es einen Unfall in einem Kohlebergwerk gegeben. Wie chinesische Staatsmedien berichten, sind dabei mindestens 90 Menschen gestorben. Somit ist es das schwerste Minenunglück in China seit mehr als 10 Jahren. Aus Peking, Maximilian Seib.
3: Gestern Abend kam es in einer Kohlemine nahe der Stadt Jiangxi im nördlichen Landesteil Shanxi zu einer Gasexplosion. Seither sind hunderte Rettungskräfte im Einsatz, versuchen Überlebende zu befreien und Tote zu bergen. Zu dem Zeitpunkt der Explosion waren laut Staatsmedien rund 250 Arbeiter unter Tage im Einsatz. Mehr als 100 Arbeiter sind nach Medienberichten ins Krankenhaus gebracht worden. Was die Gasexplosion verursacht hat, ist noch unklar. Laut der staatlichen Nachrichtenagentur Xinhua hätten die Kohlenmonoxidwerte in dem Bergwerk die Grenzwerte überschritten. Führungskräfte der Minenbetreiber seien festgenommen worden.
1: Die israelische Armee hat offenbar mehrere Ziele im Libanon angegriffen. Dabei habe man eine unterirdische Anlage der Hisbollah im Osten des Landes getroffen, teilte das Militär mit. Außerdem habe man weitere Stellungen der Miliz im Süden des Libanon attackiert. Von dort hätten Hisbollah-Kämpfer Angriffe auf israelische Soldaten ausgeführt. Angaben über mögliche Opfer gibt es nicht. Im DFB-Pokal kämpfen Bayern München und der VfB Stuttgart am Abend um den Titel. Anstoß des Finals im Berliner Olympiastadion ist um 20 Uhr. Aus Berlin, Jakob Rüger.
4: Die Rollen sind klar verteilt. Alle 3 Pflichtspiele gegen die Bayern hat der VfB in dieser Saison verloren. Der Titelverteidiger aus Schwaben sieht sich in der Außenseiterrolle und glaubt trotzdem an seine Chance, den Erfolg des letzten Jahres zu wiederholen. Der deutsche Meister aus München feiert nach 6 Jahren Pause sein Comeback im Endspiel von Berlin. Beim Rekordmeister wurde im Vorfeld betont, welch großen Stellenwert das DFB-Pokalfinale hat. Die Bayern wollen nach dem Meistertitel das Double holen. Je 24.000 Tickets haben beide Vereine bekommen. Das Berliner Olympiastadion ist restlos ausverkauft.
1: Das waren die Nachrichten. Das Wetter in Norddeutschland. Es ist sonnig, später vor allem in Schleswig-Holstein und an der Nordsee einzelne Schauer oder Gewitter möglich. Höchstwerte 19 Grad auf Amrum bis 30 Grad in Nordhorn. Es ist 13.04 Uhr.
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1: Um 14 Uhr mit Klaas Christoffersen. Von der großen Cyberattacke auf einen externen Dienstleister von Krankenhäusern in Deutschland sind auch Kliniken in Norddeutschland betroffen. Vom UKE in Hamburg haben Kriminelle die Daten von rund 5000 Patienten gestohlen, vom UKSH in Schleswig-Holstein von mehr als 9000 Menschen. Aus Kiel berichtet Kevin Bieler, um welche Daten es sich dabei handelt.
2: Vor allem Namen, Adressen und Geburtsdaten. In einigen Fällen gehören laut UKSH auch Auszüge aus Rechnungen und Informationen zu Behandlungen dazu. Ein Kliniksprecher sagte mir, dass der Dienstleister und das UKSH jetzt das Ausmaß genau anschauen wollen und sich bei Betroffenen melden werden. Wann und wie genau das passieren soll, konnte er mir aber noch nicht sagen. Nicht vom Hackerangriff betroffen sind aber sensible Finanzdaten wie IBAN-Nummern. Auch IT-Systeme, die in der Klinik selber genutzt werden, für Behandlungen zum Beispiel, sind nicht betroffen. Denn gehackt wurde ein externer Dienstleister, der Behandlungen abrechnet.
1: Im vergangenen Jahr haben so viele Menschen einen deutschen Pass erhalten wie noch nie. Das geht aus Recherchen der Welt am Sonntag hervor. Demnach bereiten sich die Behörden in Deutschland bereits jetzt auf die nächste Einbürgerungswelle vor. Aus der NDR-Nachrichtenredaktion Nils Hansen.
3: Mit knapp 310.000 Menschen, die im vergangenen Jahr einen deutschen Pass erhalten haben sollen, zeichnet sich ein Einbürgerungsrekord ab. Das wären knapp 18.000 ausgestellte Pässe mehr als im bisherigen Rekordjahr 2024. Die Daten dafür kommen aus 14 Bundesländern und sind teilweise noch vorläufig. Viele Kommunen berichten, dass ihre Einbürgerungszahlen aktuell zurückgehen. Sie bereiten sich allerdings auf die nächste größere Welle vor, diesmal vor allem von Menschen aus der Ukraine. Beginn des russischen Überfalls auf die Ukraine im Frühjahr 2022 sind viele Menschen geflüchtet. Im kommenden Jahr erreichen die ersten von ihnen dann die notwendige Vorlaufzeit für eine Einbürgerung.
1: Nach dem Drohnenangriff auf ein Hochschulgebäude in der ukrainischen Region Luhansk steigt die Zahl der Toten. Wie die Nachrichtenagentur TASS meldet, wurden bei dem Angriff in dem von Russland besetzten Gebiet 12 Menschen getötet. 9 weitere Personen würden noch unter den Trümmern vermisst. In dem Gebäude sollen sich zum Zeitpunkt des Beschusses 86 Jugendliche aufgehalten haben. Russland erklärte, die Hochschule sei von ukrainischen Drohnen getroffen worden. Präsident Putin sprach von einem terroristischen Angriff und kündigte Vergeltung an. Aus der Ukraine hieß es hingegen, man habe ein Militärhauptquartier bombardiert. Zum Tag des Grundgesetzes ruft Bundespräsident Steinmeier dazu auf, sich für das Gelingen der Demokratie einzusetzen. Das Grundgesetz ist heute vor 77 Jahren verkündet worden. Aus Berlin, Lissy Kaufmann.
4: Bundespräsident Steinmeier fordert von den Menschen in Deutschland, sich aktiv für die Demokratie zu engagieren. Die freiheitliche demokratische Ordnung lebe vom Beitrag jedes Einzelnen und vom Engagement in der Gesellschaft, so Steinmeier. Das Grundgesetz sei zwar eine Errungenschaft, Demokratie sei aber keine Kopfsache. Steinmeier sagte wörtlich, Demokratie brauche Arme und Beine, also Menschen, die sich einmischten. Das Grundgesetz ist heute vor 77 Jahren verkündet worden. Steinmeier hat den Jahrestag zum Ehrentag ernannt. Deutschlandweit gibt es Mitmachaktionen, die für das Ehrenamt werben sollen.
1: Das waren die Nachrichten. Das Wetter in Norddeutschland. Es ist sonnig, später vor allem in Schleswig-Holstein und an der Nordsee einzelne Schauer oder Gewitter möglich. Höchstwerte 19 Grad auf Amrum bis 30 Grad in Nordhorn. Morgen viel Sonne, nordöstlich der Elbe vorübergehend mehr Wolken, maximal 16 bis 26 Grad. Am Montag sonnig und trocken, 18 bis 29 Grad und am Dienstag heiter, örtlich Schauer oder Gewitter möglich bei 17 bis 29 Grad. Es ist 14.04 Uhr.
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1: Um 15 Uhr mit Klaas Christoffersen. Von der großen Cyberattacke auf einen externen Dienstleister von Krankenhäusern in Deutschland sind auch Kliniken in Norddeutschland betroffen. Vom UKI in Hamburg haben Kriminelle die Daten von rund 5000 Patienten gestohlen, vom UKSH in Schleswig-Holstein von mehr als 9000 Menschen. Aus Kiel berichtet Kevin Bieler, um welche Daten es sich dabei handelt.
2: Vor allem Namen, Adressen und Geburtsdaten. In einigen Fällen gehören laut UKSH auch Auszüge aus Rechnungen und Informationen zu Behandlungen dazu. Ein Kliniksprecher sagte mir, dass der Dienstleister und das UKSH jetzt das Ausmaß genau anschauen wollen und sich bei Betroffenen melden werden. Wann und wie genau das passieren soll, konnte er mir aber noch nicht sagen. Nicht vom Hackerangriff betroffen sind aber sensible Finanzdaten wie IBAN-Nummern. Auch IT-Systeme, die in der Klinik selber genutzt werden, für Behandlungen zum Beispiel, sind nicht betroffen. Denn gehackt wurde ein externer Dienstleister, der Behandlungen abrechnet.
1: In Deutschland zeichnet sich ein neuer Rekord bei der Zahl der Einbürgerungen ab. Nach Informationen der Welt am Sonntag haben im vergangenen Jahr mehr als 309.000 Menschen den deutschen Pass erhalten. Der bisherige Rekordwert aus dem Jahr 2024 lag bei 292.000 Einbürgerungen. Die Daten stammen der Zeitung zufolge aus 14 Bundesländern. Nur Mecklenburg-Vorpommern und Sachsen-Anhalt fehlen. Teilweise handelt es sich auch noch um vorläufige Werte. Für kommendes Frühjahr rechnen Fachleute mit einem weiteren Einbürgerungsschub. Die französische Regierung hat ein Einreiseverbot gegen Israels Sicherheitsminister Ben-Gvir verhängt. Das teilte Außenminister Barrot mit. Gleichzeitig forderte er die Europäische Union auf, Sanktionen gegen den ultrarechten israelischen Politiker zu verhängen. Zur Begründung verwies Frankreichs Außenminister auf Israels Vorgehen gegen pro-palästinensische Aktivisten. Er sprach von unbeschreiblichen Handlungen gegenüber französischen und europäischen Bürgern, die Teil der Hilfsflotte gewesen seien. Ben-Gvir hatte mit einem erniedrigenden Video eine internationale Welle der Empörung ausgelöst. Auf den Aufnahmen sind gefangen genommene Aktivisten gefesselt und auf Knien zu sehen, während der Minister eine israelische Flagge schwenkt. Papst Leo hat zum Kampf gegen Umweltkriminalität aufgerufen. Bei einem Besuch in der süditalienischen Stadt Acerra kritisierte er Menschen und Firmen, die mit illegaler Müllentsorgung große Gewinne auf Kosten Unbeteiligter machten. Aus Rom, Anna Giordano.
3: In der Kathedrale von Acerra sagte der Papst, er sei gekommen, um die Tränen derjenigen aufzusammeln, die ihre Lieben verloren haben. Getötet durch Umweltverschmutzung, die von skrupellosen Organisationen verursacht worden sei und die viel zu lange ungestraft blieb. Zugleich kritisierte er ein Wirtschaftsmodell, das nur Wachstum und Geld nacheifere, dabei aber Abfallverschwendung und Gift hinterlasse. In der Region, die auch Terra dei Fuochi, also Land der Feuer genannt wird, verbrennt die Mafia seit Jahrzehnten illegal giftigen Industriemüll, was unter anderem zu vermehrten Krebserkrankungen in der Bevölkerung führt.
1: Nach Recherchen über einen möglichen Ausstieg großer Energiefirmen aus Offshore-Projekten fordert Bundesumweltminister Schneider von den Unternehmen Klarheit. Sollten sich die Firmen tatsächlich zurückziehen, müssten sie Vertragsstrafen zahlen, drohte der SPD-Politiker in der Frankfurter Allgemeinen Zeitung. NDR und Süddeutsche Zeitung hatten berichtet, dass unter anderem Total Energies aus mehreren großen Windkraftprojekten in Nord- und Ostsee aussteigen möchte. Demnach will der französische Konzern die dafür gekauften Meeresflächen zurückgeben und den Großteil des vereinbarten Preises nicht zahlen. Das waren die Nachrichten. Das Wetter in Norddeutschland. Viel Sonne, später im Nordwesten Schauer oder Gewitter möglich. Maximal 19 Grad auf Amrum bis 30 Grad in Nordhorn. Es ist 15.04 Uhr.
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1: Um 16 Uhr mit Klaas Christoffersen. Hinter dem Cyberangriff auf Patientendaten steckt nach Informationen von NDR 90,3 offenbar eine Erpressung. In Norddeutschland waren unter anderem das Universitätsklinikum Schleswig-Holstein und das Hamburger UKE betroffen. Aus Hamburg, Jörn Strehler-Pohl.
2: Abgesehen hatten es die Kriminellen auf ein Serviceunternehmen, das für viele Universitätskliniken in Deutschland die Abrechnungen für Privatpatienten und Selbstzahler übernimmt. Allein beim Hamburger Universitätsklinikum Eppendorf waren nach offiziellen Angaben mehr als 5000 Patienten betroffen. In einer schriftlichen Stellungnahme des UKE hieß es, dass Experten es für unwahrscheinlich halten, dass diese Daten veröffentlicht werden. Auch der Insider, mit dem der NDR sprechen konnte, rechnet nicht damit. Er geht fest davon aus, dass den Cyberkriminellen das verlangte Geld gezahlt wurde und diese im Gegenzug die Daten gelöscht haben.
1: Die französische Regierung hat ein Einreiseverbot gegen Israels Sicherheitsminister Ben-Gvir verhängt. Das teilte Außenminister Barrot mit. Gleichzeitig forderte er die Europäische Union auf, Sanktionen gegen den ultrarechten israelischen Politiker zu verhängen. Zur Begründung verwies Frankreichs Außenminister auf Israels Vorgehen gegen pro-palästinensische Aktivisten. Er sprach von unbeschreiblichen Handlungen gegenüber französischen und europäischen Bürgern, die Teil der Hilfsflotte gewesen seien. Ben-Gvir hatte mit einem erniedrigenden Video eine internationale Welle der Empörung ausgelöst. Auf den Aufnahmen sind gefangen genommene Aktivisten gefesselt und auf Knien zu sehen, während der Minister eine israelische Flagge schwenkt. Beim Sudetendeutschen Tag in Brünn haben Deutsche und Tschechen gemeinsam der Opfer der Vertreibung nach dem Zweiten Weltkrieg gedacht. Rund 1300 Menschen haben an einem Versöhnungsmarsch teilgenommen, unter ihnen auch Bundesinnenminister Dobrindt. Der CSU-Politiker hielt außerdem eine Rede auf dem Treffen. Aus Brünn, Irene Essmann.
3: Es gehe nicht darum, Schuld gegeneinander aufzurechnen oder geschichtliche Zusammenhänge zu relativieren, so Bundesinnenminister Alexander Dobrindt vor mehreren tausend Menschen. Der CSU-Politiker reagierte damit indirekt auf die Erklärung der Regierungsfraktionen im tschechischen Parlament, die sich ausdrücklich gegen einen Sudetendeutschen Tag in Brünn gestellt hatten. Dobrindt beschwor in seiner Rede dagegen die gemeinsame europäische Identität und dankte den Initiativen in Tschechien, die sich für Versöhnung einsetzten. Bernd Posselt, Bundesvorsitzender der Sudetendeutschen Landsmannschaft, sagte unter großem Applaus, die Zukunft gehöre den Mutigen und Friedlichen, nicht den, Zitat, Idioten.
1: Zum heutigen Grundgesetztag hat Bundespräsident Steinmeier die Menschen in Deutschland dazu aufgerufen, sich für das Gelingen der Demokratie zu engagieren. Das Grundgesetz als Verfassung für die Bundesrepublik Deutschland war am 23. Mai 1949 verkündet worden. Steinmeier hat den Jahrestag zum Ehrentag ernannt. Über Pfingsten zieht es viele Urlauber an die Küsten im Norden, unter anderem nach Schleswig-Holstein. Die Beherbergungsbetriebe wie Hotels und Campingplätze seien nahezu komplett ausgebucht, sagte Stefan Borgmann, Geschäftsführer der Tourismusagentur Schleswig-Holstein, auf NDR Info. Die Branche ist nach seinen Worten allerdings zunehmend verunsichert, weil Gäste immer länger mit einer Buchung warten.
4: Naja, es läuft eigentlich immer alles auf das gleiche Thema hinaus, steigende Preise. Jetzt durch die Iran-Krise war vor allem das Thema Benzinpreise und die Unsicherheit, wo geht es noch hin, ein wichtiger Grund, weswegen Leute gezögert haben. Wir stellen aber auch fest, dass immer spontaner gebucht wird. Also es wird jetzt gerade bei so einem Pfingstwochenende abgewartet, ob es wirklich schön und warm wird. Und dann wird erst gebucht. Das ist ein Trend, der sich über die letzten Jahre abzeichnet.
1: Stefan Borgmann von der Tourismusagentur Schleswig-Holstein auf NDR Info. Das waren die Nachrichten. Das Wetter in Norddeutschland. Viel Sonne, später im Nordwesten Schauer oder Gewitter möglich. Maximal 19 Grad auf Amrum bis 30 Grad in Nordhorn. Es ist 16.04 Uhr.
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1: Um 17 Uhr mit Klaas Christoffersen. Hinter dem Cyberangriff auf Patientendaten steckt nach Informationen von NDR 90,3 offenbar eine Erpressung. In Norddeutschland waren unter anderem das Universitätsklinikum Schleswig-Holstein und das Hamburger UKE betroffen. Aus Hamburg Jörn Strehler-Pohl.
2: Abgesehen hatten es die Kriminellen auf ein Serviceunternehmen, das für viele Universitätskliniken in Deutschland die Abrechnungen für Privatpatienten und Selbstzahler übernimmt. Allein beim Hamburger Universitätsklinikum Eppendorf waren nach offiziellen Angaben mehr als 5000 Patienten betroffen. In einer schriftlichen Stellungnahme des UKE hieß es, dass Experten es für unwahrscheinlich halten, dass diese Daten veröffentlicht werden. Auch der Insider, mit dem der NDR sprechen konnte, rechnet nicht damit. Er geht fest davon aus, dass den Cyberkriminellen das verlangte Geld gezahlt wurde und diese im Gegenzug die Daten gelöscht haben.
1: Die französische Regierung hat ein Einreiseverbot gegen Israels Sicherheitsminister Ben-Gvir verhängt. Das teilte Außenminister Barrot mit. Gleichzeitig forderte er die Europäische Union auf, Sanktionen gegen den ultrarechten israelischen Politiker zu verhängen. Zur Begründung verwies Frankreichs Außenminister auf Israels Vorgehen gegen pro-palästinensische Aktivisten. Er sprach von unbeschreiblichen Handlungen gegenüber französischen und europäischen Bürgern, die Teil der Hilfsflotte gewesen seien. Ben-Gvir hatte mit einem erniedrigenden Video eine internationale Welle der Empörung ausgelöst. Auf den Aufnahmen sind gefangen genommene Aktivisten gefesselt und auf Knien zu sehen, während der Minister eine israelische Flagge schwenkt. Die israelische Armee hat offenbar mehrere Ziele im Libanon angegriffen. Dabei habe man eine unterirdische Anlage der Hisbollah im Osten des Landes getroffen. Sie soll zur Herstellung von Waffen genutzt worden sein, teilte das Militär mit. Außerdem habe man weitere Stellungen der Miliz im Süden des Libanon attackiert. Von dort hätten Hisbollah-Kämpfer Angriffe auf israelische Soldaten ausgeführt. Angaben über mögliche Opfer gibt es nicht. In Spanien haben Zehntausende Menschen gegen die Regierung von Ministerpräsident Sanchez protestiert. Nach Angaben der Organisatoren nahmen an der Kundgebung in Madrid etwa 80.000 Demonstranten teil. Die örtlichen Behörden nannten eine geringere Zahl. An dem Protestmarsch beteiligten sich auch Vertreter der oppositionellen Volkspartei und der ultrarechten Vox. Sie trugen Transparente mit Aufschriften wie »Rücktritt der sozialistischen Mafia«. Die spanische Regierung wird derzeit von einer Reihe von Korruptionsskandalen belastet. Vor wenigen Tagen hatte ein Gericht Ermittlungen gegen den ehemaligen sozialistischen Regierungschef Zapatero bekannt gegeben. Er gilt als enger Verbündeter von Sanchez. Im DFB-Pokal kämpfen Bayern München und der VfB Stuttgart am Abend um den Titel. Anstoß des Finals im Berliner Olympiastadion ist um 20 Uhr. Aus Berlin, Jakob Rüger.
3: Die Rollen sind klar verteilt. Alle drei Pflichtspiele gegen die Bayern hat der VfB in dieser Saison verloren. Der Titelverteidiger aus Schwaben sieht sich in der Außenseiterrolle und glaubt trotzdem an seine Chance, den Erfolg des letzten Jahres zu wiederholen. Der deutsche Meister aus München feiert nach 6 Jahren Pause sein Comeback im Endspiel von Berlin. Beim Rekordmeister wurde im Vorfeld betont, welch großen Stellenwert das DFB-Pokalfinale hat. Die Bayern wollen nach dem Meistertitel das Double holen. Je 24.000 Tickets haben beide Vereine bekommen. Das Berliner Olympiastadion ist restlos ausverkauft.
1: Das waren die Nachrichten. Das Wetter in Norddeutschland. Oft freundlich, im Nordwesten Schauer oder Gewitter. Höchstwerte 17 Grad auf Sylt bis 29 Grad in der Grafschaft Bentheim. In der Nacht meist trocken, Tiefstwerte 15 bis 9 Grad. Morgen viel Sonne, maximal 17 bis 27 Grad. Und am Montag sonnig bei 18 bis 29 Grad. Es ist 17.04 Uhr.
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1: Um 18 Uhr mit Gisela Former. Hinter dem Cyberangriff auf Patientendaten steckt nach Informationen von NDR 90,3 offenbar eine Erpressung. In Norddeutschland waren unter anderem das Universitätsklinikum Schleswig-Holstein und das Hamburger UKE betroffen. Aus Hamburg Jörn Strehler-Pohl.
2: Abgesehen hatten es die Kriminellen auf ein Serviceunternehmen, das für viele Universitätskliniken in Deutschland die Abrechnungen für Privatpatienten und Selbstzahler übernimmt. Allein beim Hamburger Universitätsklinikum Eppendorf waren nach offiziellen Angaben mehr als 5000 Patienten betroffen. In einer schriftlichen Stellungnahme des UKE hieß es, dass Experten es für unwahrscheinlich halten, dass diese Daten veröffentlicht werden. Auch der Insider, mit dem der NDR sprechen konnte, rechnet nicht damit. Er geht fest davon aus, dass den Cyberkriminellen das verlangte Geld gezahlt wurde und diese im Gegenzug die Daten gelöscht haben.
1: Die französische Regierung hat ein Einreiseverbot gegen Israels Sicherheitsminister Ben-Gvir verhängt. Das teilte Außenminister Barrot mit. Gleichzeitig forderte er die Europäische Union auf, Sanktionen gegen den ultrarechten israelischen Politiker zu verhängen. Zur Begründung verwies Frankreichs Außenminister auf Israels Vorgehen gegen pro-palästinensische Aktivisten. Er sprach von unbeschreiblichen Handlungen gegenüber französischen und europäischen Bürgern, die Teil der Hilfsflotte gewesen seien. Ben-Gvir hatte mit einem erniedrigenden Video eine internationale Welle der Empörung ausgelöst. Auf den Aufnahmen sind gefangen genommene Aktivisten gefesselt und auf Knien zu sehen, während der Minister eine israelische Flagge schwenkt. Die israelische Armee hat offenbar mehrere Ziele im Libanon angegriffen. Dabei habe man eine unterirdische Anlage der Hisbollah im Osten des Landes getroffen. Sie soll zur Herstellung von Waffen genutzt worden sein, teilte das Militär mit. Außerdem habe man weitere Stellungen der Miliz im Süden des Libanon attackiert. Von dort hätten Hisbollah-Kämpfer Angriffe auf israelische Soldaten ausgeführt. Angaben über mögliche Opfer gibt es nicht. In Spanien haben Zehntausende Menschen gegen die Regierung von Ministerpräsident Sanchez protestiert. Nach Angaben der Organisatoren nahmen an der Kundgebung in Madrid etwa 80.000 Demonstranten teil. Die örtlichen Behörden nannten eine geringere Zahl. An dem Protestmarsch beteiligten sich auch Vertreter der oppositionellen Volkspartei und der ultrarechten Vox. Sie trugen Transparente mit Aufschriften wie Rücktritt der sozialistischen Mafia. Die spanische Regierung wird derzeit von einer Reihe von Korruptionsskandalen belastet. Vor wenigen Tagen hatte ein Gericht Ermittlungen gegen den ehemaligen sozialistischen Regierungschef Zapatero bekannt gegeben. Er gilt als enger Verbündeter von Sanchez. Im DFB-Pokal kämpfen Bayern München und der VfB Stuttgart am Abend um den Titel. Anstoß des Finals im Berliner Olympiastadion ist um 20 Uhr. Aus Berlin Jakob Rüger.
3: Die Rollen sind klar verteilt. Alle drei Pflichtspiele gegen die Bayern hat der VfB in dieser Saison verloren. Der Titelverteidiger aus Schwaben sieht sich in der Außenseiterrolle und glaubt trotzdem an seine Chance, den Erfolg des letzten Jahres zu wiederholen. Der deutsche Meister aus München feiert nach 6 Jahren Pause sein Comeback im Endspiel von Berlin. Beim Rekordmeister wurde im Vorfeld betont, welch großen Stellenwert das DFB-Pokalfinale hat. Die Bayern wollen nach dem Meistertitel das Double holen. Je 24.000 Tickets haben beide Vereine bekommen. Das Berliner Olympiastadion ist restlos ausverkauft.
1: Das waren die Nachrichten. Und das Wetter in Norddeutschland. Oft freundlich, im Nordwesten Schauer und Gewitter bei Höchstwerten von 17 Grad auf Sylt und bis 29 Grad in der Grafschaft Bentheim. In der Nacht meist trocken bei Tiefstwerten von 15 bis 9 Grad. Morgen viel Sonne, maximal 17 bis 27 Grad. Am Montag sonnig bei 18 bis 29 Grad. Und auch der Dienstag wird überwiegend heiter und die Temperaturen erreichen 17 bis 30 Grad. Es ist gleich 18.04 Uhr.
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1: Um 19 Uhr mit Gisela Former. Hinter dem Cyberangriff auf Patientendaten steckt nach Informationen von NDR 90,3 offenbar eine Erpressung. In Norddeutschland waren unter anderem das Universitätsklinikum Schleswig-Holstein und das Hamburger UKE betroffen. Aus Hamburg Jörn Strehler-Pohl.
2: Abgesehen hatten es die Kriminellen auf ein Serviceunternehmen, das für viele Universitätskliniken in Deutschland die Abrechnungen für Privatpatienten und Selbstzahler übernimmt. Allein beim Hamburger Universitätsklinikum Eppendorf waren nach offiziellen Angaben mehr als 5000 Patienten betroffen. In einer schriftlichen Stellungnahme des UKE hieß es, dass Experten es für unwahrscheinlich halten, dass diese Daten veröffentlicht werden. Auch der Insider, mit dem der NDR sprechen konnte, rechnet nicht damit. Er geht fest davon aus, dass den Cyberkriminellen das verlangte Geld gezahlt wurde und diese im Gegenzug die Daten gelöscht haben.
1: Die israelische Armee hat offenbar mehrere Ziele im Libanon angegriffen. Dabei habe man eine unterirdische Anlage der Hisbollah im Osten des Landes getroffen. Sie soll zur Herstellung von Waffen genutzt worden sein, teilte das Militär mit. Außerdem habe man weitere Stellungen der Miliz im Süden des Libanon attackiert. Deutsche und Tschechen haben gemeinsam an die Opfer der Vertreibung nach dem Zweiten Weltkrieg erinnert. Nach Angaben der Veranstalter nahmen etwa 1300 Menschen an einem Versöhnungsmarsch nahe der tschechischen Stadt Brünn teil. Anwesend war auch Bundesinnenminister Dobrindt. In einer Rede warb er für Versöhnung und die Bereitschaft zuzuhören. Die europäische Freundschaft sei ein Bollwerk gegen jeden neuen Nationalismus. Ein Dialogfestival hatte die sudetendeutsche Landsmannschaft in diesem Jahr nach Brünn eingeladen. Nach den Schrecken der nationalsozialistischen Besatzung waren etwa 3 Millionen Sudetendeutsche aus der damaligen Tschechoslowakei vertrieben worden. Im DFB-Pokal kämpfen Bayern München und der VfB Stuttgart am Abend um den Titel. Anstoß des Finals im Berliner Olympiastadion ist um 20 Uhr. Aus Berlin Jakob Drüger.
3: Die Rollen sind klar verteilt. Alle 3 Pflichtspiele gegen die Bayern hat der VfB in dieser Saison verloren. Der Titelverteidiger aus Schwaben sieht sich in der Außenseiterrolle und glaubt trotzdem an seine Chance, den Erfolg des letzten Jahres zu wiederholen. Der deutsche Meister aus München feiert nach 6 Jahren Pause sein Comeback im Endspiel von Berlin. Beim Rekordmeister wurde im Vorfeld betont, welch großen Stellenwert das DFB-Pokalfinale hat. Die Bayern wollen nach dem Meistertitel das Double holen. Je 24.000 Tickets haben beide Vereine bekommen. Das Berliner Olympiastadion ist restlos ausverkauft.
1: Das waren die Nachrichten. Das Wetter in Norddeutschland. Aktuell oft freundlich, im Nordwesten Schauer oder Gewitter bei Höchstwerten von 17 Grad auf Sylt bis 29 Grad in der Grafschaft Bentheim. In der Nacht meist trocken, Tiefstwerte 15 bis 9 Grad. Morgen viel Sonne, maximal 17 bis 27 Grad. Am Montag sonnig bei 18 bis 29 Grad. Und auch am Dienstag wird's überwiegend heiter bei höchsten 17 bis 30 Grad. Es ist 19.03 Uhr.
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5: Welcome to the Riot. Hier ist wieder ESC Update in eurer ARD Sounds App. Wobei ich ehrlicherweise finde, spätestens seit Samstag sollten wir diesen Podcast hier vielleicht langsam mal umbenennen in ESC Bangaranga. Das bedeutet ja so viel wie Revolution und jede Revolte braucht ihren Anführer. Unserer heißt Thomas Mohr. Herzliches Bangaranga an dich.
6: Ja, welcome to the Riot. Die freundlichen Revolutionäre von ESC Update.
5: Der ESC ist eine Woche her, das Finale. Wie sieht's denn jetzt dieses Jahr mit deiner Post-Eurovision-Depression aus? Also bist du betroffen oder bist du auch ganz fröhlich, zum Beispiel endlich mal wieder ausschlafen zu können?
6: Oh ja, ja, das Ausschlafen ist ein großes Thema. Ich habe ja eine schwere Erkältung durch die ganze Wiener Woche geschleppt. Die habe ich auch immer noch.
5: Ich glaube, das haben alle.
6: Bisschen gehört und ich konnte jetzt einige Male richtig lange ausschlafen. Und Post-Eurovision-Depression noch nicht, weil mein ganzer Feed ist ja noch voll von Informationen aus Bulgarien über Dara und über Auswertung. Also da wird, na, die Entzugserscheinungen werden da noch ein bisschen gestillt und dann nächste Woche kommt es dann bestimmt.
5: Lass uns mal heute auf alle ESC-Aspekte eingehen von diesem Finale, über die wir in der Nacht danach noch nicht gesprochen haben. Also zum Beispiel heute über die Plätze 7 bis 25. Aber klar, wir wollen auch Bulgarien noch ein bisschen abfeiern. Wir haben uns ja wirklich riesig gefreut über den ESC-Sieg von Dara mit Bangaranga aus Bulgarien. Und du verfolgst ja auch den ESC nochmal deutlich länger als ich. Ist das eigentlich auch für dich eine der größten Überraschungen gewesen, die du da je erlebt hast?
6: Auf jeden Fall. Das sind ja auch so viele Rekorde. Wir haben sie in der letzten Folge aufgezählt. Aber das erste Mal, dass Bulgarien gewonnen hat, das erste Balkanland seit 2007, das erste Mal Jury- und Televoting-Sieger seit 2017, ja, zum ersten Mal wieder neues Land seit 2017, bester Rückkehrer und am spannendsten finde ich den Rekord. Erstmals ein Sieger, der vor den Proben bei den Buchmachern noch nicht einmal in den Top Ten war. Ja, also eine vollkommene Überraschung. Ich hatte ein ähnliches Gefühl damals bei Conchita tatsächlich. Als ich nach damals Dänemark fuhr, war sie für mich gar kein Favorit und dann hat sie sich nach den Proben zum Favoriten entwickelt und auch wie bei Conchita mochte ich nicht so recht glauben, dass das wirklich wahr sein kann, dass Europa für diesen Titel stimmt und so ähnlich war es für mich auch dieses Jahr mit Bulgarien und Bangaranga. Also eine komplette tolle Überraschung.
5: Ja, noch ein Rekord, größter Abstand zwischen Platz 1 und Platz 2 in der ESC-Geschichte. Auch das einfach überraschend. Also, dass ausgerechnet Bangaranga das schafft. Wow, ich habe mich ja auch gefragt, warum eigentlich niemand Bulgarien so wirklich als Sieger kommen gesehen hat. Außer meinem Kumpel Christoph, Grüße an der Stelle. Ich glaube, es liegt daran, dass sowohl im bulgarischen Vorentscheid als auch im Musikvideo Bangaranga eben so konventionell inszeniert war. Also eigentlich so ein bisschen wie, wenn man so will, Deutschland oder Zypern. Was die Bulgaren dann Fantastisches auf der ESC-Bühne machen, das war ja nicht abzusehen. Also glaubst du, Bulgarien hätte auch mit so einer normalen Inszenierung den ESC gewonnen?
6: Also ich habe da zwei Ideen zu. Zum einen ist dieser Auftritt beim ESC von Dara minutiös geplant. Ja, also es war irgendwann eine Entscheidung, dass sie trotz des großen Erfolgs, den sie in Bulgarien hat, es sich traut, dahin zu gehen und hat gesagt, wenn, dann aber auch richtig. Ja, in irgendeiner Story habe ich gesehen, dieser Song, der ist schon vor 2 Jahren komponiert worden.
5: Ja, Ende 23 tatsächlich in so einem Songwriting-Camp.
6: Also ja, da hatte sie den Song schon seitdem kontinuierlich aufgebaut. Dann kam der Creative Director dazu, Frederik Benkel-Rüttmann. Und dessen Story würde ich sehr empfehlen, bei Insta mal anzugucken. Auch da, das war ein ewig lange, monatelange dauernder Prozess, bis sie die tatsächlich die Performance hatten, also die Choreografie des Tanzes und auch dieses Prop, was sie da auf die Bühne gestellt haben. Die haben monatelang daran geübt. Also es war eine präzise Vorbereitung und all das hat zu diesem wirklich, und da komme ich wieder mit dem Exzellenz, zu dem exzellenten Ergebnis geführt. Ja, zu dieser einmalig tollen Performance, diese 3 Minuten beim Eurovision Song Contest und die haben alles gerissen, klar.
5: Und die hat das wahrscheinlich auch gebraucht, um wirklich am Ende Platz 1 zu haben.
6: Auf jeden Fall. Denn klar, vorher bei den Wetten Platz 15, der Song war bekannt und alle sagten so ganz nett, aber ja, also diese Frau, ich meine, die ist ja auch, ja, die ist ja eine Naturgewalt, muss man sagen. Denk doch nochmal zurück an ihre Siegerperformance. Ja,
5: stimmt, über die haben wir noch gar nicht geredet.
6: Das ja, da wird ihr das Mikro angesteckt und der Song läuft und das, dieser Green Room, das war ja ein Café, ja, so ein Wiener Café und dann schnappt sie sich Stühle, holt ihre Leute, das war spontan dran und war dann komplett in der Choreografie schnell. Und dann dachte sie, nee, ich mach das hier nicht im Green Room zu Ende, ich gehe über die Bühne. Dann ging sie die Treppe rüber. Und wie sie dann über diesen Steg durch die Arena gelaufen ist, so kann nur eine sehr erfahrene Künstlerin, die voller Selbstbewusstsein ist, über diesen Steg laufen und diese Performance zu Ende machen. Was für eine Persönlichkeit, was für eine Selbstsicherheit, ja, und was für ein Mindset. Also das hat mich noch wirklich nochmal beeindruckt. Das habe ich mir noch 1-2 Mal angeguckt und ja, das hat mich darin bestätigt. Ja, sie hat es verdient.
5: ESC-Hit ja, aber Bangaranga, so hört man, hätte jetzt vielleicht sogar das Zeug zum Sommer-Hit. Das sagt zumindest dieser ESC-Experte.
7: Ganz herzlichen Glückwunsch zum ersten Platz im European Song Contest mit Bangaranga. Ganz Europa ist im Rausch dieses Songs und das wird wahrscheinlich der Ohrwurm des Sommers 2026 werden.
5: Okay, beim Begriff European Song Contest atmen wir alle mal ganz ruhig ein und aus. Aber hat unser Kanzler recht mit dieser Vorhersage? Beim Treffen mit Bulgariens Ministerpräsidenten wird Bangaranga auch über den ESC hinaus ein Hit?
6: Ja, allein die Tatsache, ne, dass die große Politik darüber spricht und dass Friedrich, ich sag da nichts zu, das Zitat spricht ja auch für sich. Ich kann mir schon vorstellen, ja, so voll wie, na, meine Timeline ist da auch nicht repräsentativ, aber so viele Leute, wie jetzt tatsächlich diesen Song immer auch überall zitieren. Ich habe Kiwi im Fernsehgarten am Sonntag danach, die ist total durchgedreht. Ja,
5: das ist ja mal was ganz Neues.
6: Die hat den überall gesungen, ja. Und, ich habe eine ganz tolle Sendung im MDR dazu noch anschließend gesehen und so. Also das ist schon Thema und ich drücke die Daumen, dass das der Sommerhit 2026 wird.
5: Ja, ich habe Bangaranga seit Tagen im Kopf und es geht nicht mehr raus und auch das spricht dafür, dass das vollkommen zu Recht gewonnen hat. Macht euch über das Hitpotenzial jetzt am besten selber mal Gedanken. Hier kommt er, der ESC-Sieger 2026 und zwar auch in der ESC-Version, Bangaranga von Dara.

0: Zum ersten Mal überhaupt hat Bulgarien den ESC gewonnen. Das heißt aber auch, dass Bulgarien im kommenden Jahr ausrichten darf. Und die Vorbereitungen dafür haben tatsächlich schon angefangen. Da war Dara kaum wieder in Sofia gelandet. Unser Korrespondent Oliver Schosch, der hatte den ganzen ESC über ohnehin schon einen Ohrwurm von Bangaranga. Und hier berichtet er über den Empfang der Sängerin.
1: Die 27-jährige Sängerin Dara, die mit vollem Namen Darina Jotova heißt, wird wie eine Heldin am Flughafen der bulgarischen Hauptstadt Sofia empfangen. Auf dem Rollfeld stehen zwei Feuerwehrautos Spalier und sprühen eine riesige Wasserfontäne, durch die das Flugzeug mit Dara und ihrer Delegation an Bord hindurchfährt. In der Empfangshalle des Flughafens heizt unterdessen eine Mädchen-Hip-Hop-Tanzgruppe ein. Hunderte Fans sind gekommen und warten auf die Ankunft von Dara, so wie die 15-jährige Victoria. Ich bin hier, um Dara nach ihrem großartigen Auftritt beim ESC zu sehen. Ich habe von Anfang an sie geglaubt. Bangaranga ist ein unglaublich unterhaltsames, energiegeladenes Lied.
2: Bangaranga ist eine исключително забавна, енергична песен.
1: Und dann kommt Dara durch die Schiebetür mit dem ESC-Pokal. Sie hebt ihn in die Luft und wird von einer Konfettikanone mit goldenen Konfetti beschossen. Dieser Sieg bedeutet mir sehr viel, denn gerade den Kindern kann ich zeigen, dass alles möglich ist und dass es nichts ausmacht, aus einem kleinen Land zu kommen. Denn wir können mit unserer Arbeit, unseren Träumen und unseren täglichen Anstrengungen die ganze Welt erobern.
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Dara kommt aus der bulgarischen Schwarzmeerstadt Varna. Sie wurde vor 10 Jahren bekannt durch die Castingshow The X Factor Bulgaria und wurde im Laufe der Jahre zu einer festen Größe in der bulgarischen Popmusik.

Beim ESC wurde sie ursprünglich nur zum erweiterten Favoritenkreis gezählt. Finnland sahen die Buchmacher durchgehend auf Platz 1, Griechenland und Israel galten als die Publikumslieblinge. Doch dann kam Dara mit ihrem Balkan-Disco-Kracher Bangaranga, einer Mischung aus Balkanmusik und K-Pop in der Art von Gangnam Style. Bangaranga. 2027 findet der ESC also zum ersten Mal in Bulgarien statt. Wo genau, das wird nun diskutiert. Dara sprach nach ihrem Sieg wie selbstverständlich von der Hauptstadt Sofia. Und das freut den dortigen Bürgermeister Vasil Tersiev. Er sagt, natürlich sei Sofia bereit und könne es kaum erwarten. Die Arena Sofia ist mit 17.000

0: Plätzen die größte des Landes. Aber auch der Bürgermeister der Schwarzmeerstadt Burgas, der Nachbarstadt von Daras Heimatstadt Varna, will den ESC ausrichten. Die Arena Burgas hat immerhin 15.000 Plätze. Und Plovdiv will sich auch noch ins Spiel bringen. Bulgarien gilt als eines der ärmsten und korruptesten Länder der EU. In den letzten 3 Jahren hatte Bulgarien keine Kandidaten zu den Song Contests geschickt, wegen finanzieller Probleme beim bulgarischen öffentlich-rechtlichen Rundfunk BNT. Doch Bulgariens Kulturminister Evtim Miloshev ist davon überzeugt, dass man die Ausrichtung gemeinsam schaffen werde. Der Ministerrat ist noch in dieser Woche bereit, alle Behörden und Institutionen zu organisieren, die mit der Ausrichtung des ESC 2027 in Bulgarien beschäftigt sein werden. Dazu gehören natürlich die Auswahl des Veranstaltungsorts, die Finanzierung, die Logistik, die Organisation, das Marketing, die Werbung und die Sicherheit. Der ESC wird seit einigen Jahren von der internationalen LGBTQ-Community stark geprägt. Die Frage ist, wie diese in Bulgarien aufgenommen wird. Die bulgarische Gesellschaft gilt da als nicht besonders offen. Die LGBTQ-Szene ist in Bulgarien nur an wenigen Orten sichtbar.
1: Okay, das wiederum klingt jetzt nicht ganz so gut, ehrlich gesagt. Deswegen haben wir bei Oliver Schosch nochmal nachgefragt, wie das denn mit queeren Personen und Rechten in Bulgarien so aussieht.
0: Also Bulgarien ist definitiv kein LGBTQ-freundliches Land. Amnesty International spricht von einer gesellschaftlichen Diskriminierung und von Einschüchterungen von queeren Menschen. Die Menschenrechtsorganisation kritisiert auch, dass es in Bulgarien ein Gesetz gibt, das LGBTQ-Themen an Schulen verbietet und kriminalisiert. Dieses Gesetz hatte Roman Radev als Präsident von Bulgarien unterzeichnet und jetzt ist er der neue Regierungschef von Bulgarien. Er will zwar viele Reformen einführen im Land und die Korruption bekämpfen, aber er vertritt auch einen russlandfreundlichen Kurs und gilt als hart konservativ, was zum Beispiel LGBTQ-Themen angeht. Auch die Gesellschaft in Bulgarien ist in weiten Teilen christlich konservativ. Queere Menschen sind nicht wirklich angesehen und auch nicht so sichtbar wie zum Beispiel in Deutschland. Aber es gibt die LGBTQ-Szene auch in Bulgarien. Sie ist klein. Es gibt einzelne LGBTQ-freundliche Bars, zum Beispiel in der Hauptstadt Sofia. Und es gibt in Sofia auch eine Pride-Parade, bei der es aber auch regelmäßig zu Gegendemonstrationen kommt. Es wird also eine interessante Frage sein, wie die queere Community beim ESC in Bulgarien aufgenommen wird.
1: Thomas, gießt es jetzt so ein bisschen Wasser in den Wein dieses bulgarischen Sieges?
2: Ja, dass es in Europa Länder gibt, die, was LGBTQ-Rechte angeht, nicht so weit sind, das ist ja bekannt. Und auch ja in der ESC-Geschichte ist mir das nicht neu. Also in Serbien 2008 war die Situation auch prekär, in Moskau 2009 auch und ebenfalls in Aserbaidschan 2012. Ich glaube, das wird einerseits natürlich die ESC-Fans nicht abhalten, dahin zu reisen. Das ist ja immer so, da kommt das ESC-Raumschiff, kreist über Europa und einmal im Jahr geht das irgendwo da nieder. Und dann gibt es halt so eine Bubble, die funktioniert in sich. Das ist ganz unabhängig davon, ob es vor Ort Bürgerrechte gibt oder nicht. Also die Leute, die da kommen, die Touristen, die ESC-Fans, die Delegationen, die haben Spaß und werden natürlich auch von den örtlichen Behörden nicht belangt. Dann gibt es immer die Diskussion darum, kann denn, wenn wir sozusagen da ankommen und unser Leben positiv vorleben, dass einen Einfluss auf die Gesellschaft haben, ja, dass der ESC vielleicht dafür sorgt, dass in Bulgarien Bürgerrechte mehr geehrt werden. Das finde ich immer ein bisschen naiv, ja. Also ich weiß noch, Anke Engelke hat in ihrer, als sie das Juryvotum der deutschen Jury verkündet hat oder das deutsche Votum in Aserbaidschan, hat sie gesagt, ja, wir werden später noch weiter auf euch gucken. Also ich habe niemanden erlebt, der dann anschließend nochmal geguckt hat, wie es menschenrechtsmäßig in Aserbaidschan aussieht. Insofern wird das keine großen Veränderungen mit sich bringen und alle, die da hinreisen wollen, ja, schönes Abenteuer, aber man muss auch vorsichtig sein. Man muss eben auch akzeptieren und sehen, dass in diesem Land andere Moralvorstellungen herrschen. Und da kann man nicht als Messias da ankommen und den Leuten sagen, wie sie zu denken haben. Man muss eben akzeptieren, dass es eine Gesellschaft im Umbruch ist, die noch einige Schritte braucht, bis sie eben so weit ist wie andere Demokratien hier im Westen.
1: Man braucht definitiv noch so ein bisschen Bangaranga. Eine positive Seite gibt's allerdings schon, dadurch, dass Bulgarien jetzt austrägt und ein Balkanland jetzt austrägt. Ein weiteres Balkanland kehrt zum ESC tatsächlich zurück, nämlich das Nachbarland von Bulgarien, Nordmazedonien. Nordmazedonien hat angekündigt, mal wieder dabei zu sein, zum ersten Mal seit 2022. Auch schon eine ganz schön lange Zeit her. Da freuen wir uns auf jeden Fall. Willkommen zurück beim ESC. Als wir in der Nacht nach dem Finale aufgezeichnet haben, da kannten wir noch nicht alle Ergebnisse. Jetzt schon, insbesondere die vom Televoting. Und da sieht man, dass die beiden bestplatzierten Länder im Televoting, also Bulgarien mit Bangaranga und Rumänien mit Choke Me, aus jedem einzelnen Land Televoting-Punkte bekommen haben. Hier mal die schlechtesten. Für Bulgarien gab es aus der Ukraine nur 4 Punkte, aus allen anderen Ländern mehr. Und Rumänien bekam nur 1 Punkt aus Deutschland, aus allen anderen Ländern mehr. Was sagt das über diese beiden Beiträge aus, von überall her Punkte zu bekommen?
2: Ja, das sind Daten von Gewinnern. Das sind Gewinnerdaten. Ne? Um den ganzen ESC zu gewinnen, musst du möglichst in möglichst vielen Ländern Punkte bekommen. Das haben sie geschafft. Das ist wirklich erforderlich. Und das ist auch ein tolles Argument gegen Nörgler. Die sagen, ja, die schieben sich doch alle immer gegenseitig die Punkte zu. Nee, die haben von allen Punkte bekommen. Da wurde nichts hin und her geschoben. Die haben eingesammelt überall. Und noch eine Lehre daraus. Junge, zeitgemäße Songs sind mega erfolgreich. Das sind ja beides wirklich total angesagte, hippe Nummern in unterschiedlichen musikalischen Sujets. Also der Vibe des ESC ist jung, sehr jung. Und bringt der ARD auch Rekordzahlen in der jungen Zielgruppe. Also von 14 bis 29 war der Marktanteil, glaube ich, bei 68% oder so von der ARD. Ja, also da kommen die Leute auch mal, die sonst gar nicht mehr das öffentlich-rechtliche Fernsehen gucken, die kommen dann mal tatsächlich vom Fernseher zusammen, ja, suchen dann im Sendersuchlauf das Erste und schalten ein. Und daraus könnte man tatsächlich dann auch noch wieder eine Lehre ziehen. Ja, in der ARD haben wir eigentlich keine Sendung, die den Vibe dieser Generation widerspiegelt. Und das ist ein bisschen auch das Problem, ja. Ja, diese jungen Leute, die fühlen sich nicht wohl beim Musikantenstadel, das gibt's auch gar nicht mehr, fühlen sich nicht wohl bei Giovanni Zarella, aber auch nicht bei Verstehen Sie Spaß oder bei Florian Silbereisen. Also eigentlich müsste man tatsächlich für den ESC etwas kreieren, was diesen Vibe ein bisschen mehr widerspiegelt.
1: Ja, und auch das ist ja jetzt keine allzu neue Idee, aber das werden wir leider nie erleben in dieser ARD. Wir freuen uns über den einen ESC-Abend im Jahr, den es gibt. Wo wir schon bei Rumänien waren, das war ja dieser Song hier. Der hat politisch richtig für Nachwehen gesorgt, nämlich im Nachbarland Moldau. Das hat mich auch ein bisschen schockiert. Also in Moldau hatte die Jury an die befreundeten Länder Rumänien und die Ukraine nämlich nur 3 beziehungsweise 0 Punkte vergeben. Und das ist wirklich da gerade ein riesiger Skandal. Auch die moldawische Spokesperson war kurz davor, verzweifelt zurückzutreten, bevor sie dann doch die 12 Punkte für Polen durchgegeben hat. Beim Fernsehen hat man sich mittlerweile von diesem Juryergebnis distanziert. Der Generaldirektor vom Sender TRM hat die Verantwortung übernommen und tritt zurück. Auch seine beiden Stellvertreter tun das. Wie krass ist das, was ein Juryvoting anrichten kann?
2: Schlimm, oder? Also das macht mich wirklich fassungslos. Ja, in welchen Ländern sind wir denn da? Ja, gerade, also das sind so uralte Geschichten, dass als jemand, glaube ich, aus Armenien für Aserbaidschan angerufen hat, stand am nächsten Tag die Geheimpolizei vor der Tür.
1: Umgekehrt, ja.
2: Ne? Also sowas, ja. Aber da war es ja wenigstens noch die Publikumsabstimmung, das widerspricht dem ganzen Reglement des Eurovision Song Contest. Und wenn das wirklich so durchgezogen wird und wenn es erwartet wird, dass die Juroren ja politisch gewünschte Voten abgeben, dann kann man sich die Jury auch komplett sparen. Also das ist sehr gefährlich, sehr traurig und empörenswert. Also das wird bestimmt auch noch innerhalb der Reference Group oder so in der EBU auch ein Nachspiel haben.
1: Großes Kopfschütteln bei mir, denn hier hat eine Jury ja wirklich mal das gemacht, wofür sie da ist, ja. Nämlich Songs bewertet und keine Länder. Und das Allerschlimmste mit an dieser Meldung für mich, unter diesen Stellvertretern, die ich angesprochen habe, die einem Medienbericht zufolge ebenfalls zurücktreten, ist auch Fernsehchef Andrei Jabscha. Den habe ich kennengelernt, als ich ja im Januar in Moldau war. Wir haben hier drüber gesprochen im Podcast. Der ist im Großen und Ganzen dafür verantwortlich, dass Moldaus Vorentscheid in diesem Jahr so gut und so groß aussah, wie er eben gewesen ist. Er hat Moldau im Prinzip wieder auf die Landkarte vom ESC zurückgebracht. Der war engagiert und der hat den ESC verstanden als Schaufenster für sein Land. Er hat auch so ein bisschen die Professionalität mit reingebracht in Moldaus Auswahl. Und irgendwie habe ich große Angst um Moldau als Teilnehmerland, wenn jetzt diese ganzen Leute weg sind.
2: Ja, dabei waren die Viva Moldova, ja. Also deswegen war das doch so, man war so froh gestimmt durch diesen Song und dachte irgendwie, ja, da ist alles in Ordnung. Siehste, gar nicht in Ordnung da.
1: Wir in Moldau, wir behalten euch im Auge. Ich hoffe auch mehr, als Anke Engelke das damals über Aserbaidschan gesagt hat. Und jetzt, lieber Thomas, haben wir große Tabellen vor uns, denn wir wollen nochmal auf das ESC-Finale schauen und auf die ganzen Platzierungen, auf die Wertungen, auf alles, was uns da noch irgendwie so aufgefallen ist. 1 bis 6, wir haben es gesagt, haben wir in der vergangenen Folge schon so ein bisschen abgefrühstückt. Hört da gerne nochmal rein, auch über Sarah Engels haben wir dann natürlich gesprochen, über Feier, über ihre Reaktion nach dem 23. Platz. Und jetzt können wir nochmal, wir können auch mit Sarah Engels anfangen, denn da haben wir zumindest noch ein paar Publikumsstimmen mittlerweile. Also es gab ja 0 Punkte vom Televoting für Deutschland. Das ist natürlich immer extrem bitter. Das ist aber auch nicht das erste Mal, dass sowas passiert. Das Ding am ESC ist ja, und das müssen wir ja immer wieder erklären, weil das ja auch Leute nicht wissen, und ich glaube, die Moderatoren haben das sogar auch in epischer Breite erklärt beim ESC. Es gibt ja nur Punkte für die Top 10. Du musst ja im Televoting in einem Land unter den besten 10 sein, sonst gibt es nichts. Wenn du 35 mal Elfter wirst oder 34 mal, dann gibt es 0 Punkte. Genauso wie wenn du 34 mal Letzter wirst. Und deswegen ist es manchmal auch ein bisschen Glück und Pech, was da jetzt eigentlich bei rauskommt. Und wenn wir uns jetzt mal die Rankings angucken, und das habe ich gemacht für Deutschland im Televoting, dann sehen wir, Deutschland war exakt einmal Elfter, nämlich in Luxemburg. Also da hätte es fast noch gereicht für einen Punkt. Deutschland war zweimal 13., nämlich in Österreich und in der Schweiz. die Nachbarländer. Aber Deutschland wurde auch tatsächlich 10-mal Letzter.
2: 10-mal?
1: Deutschland wurde wirklich 10-mal Letzter im Televoting. Österreich übrigens noch häufiger. Aber Deutschland wurde 10-mal Letzter, unter anderem auch im Rest of the World Voting. Da musste ich schon schlucken. Also, was machen wir jetzt mit diesem Ergebnis? Es war ja gut, einmal Luxemburg, aber jetzt so wahnsinnig knapp war es nicht. Da haben wir auch schon andere Jahre erlebt, zum Beispiel bei Jendrik, der deutlich häufiger irgendwie 12., 13. wurde, als jetzt Feier. Was machen wir damit?
2: Ja,
1: glaube ich auch.
2: Schwierige Frage, weil man sagen muss, dass der Song beim Publikum komplett durchgefallen ist. Anders kann man das nicht beurteilen. Das ist vernichtend. Also die Zahlen sind vernichtend, wirklich.
1: Es geht aber auch noch schlimmer. Also ja, die sind nicht gut, es geht aber auch noch schlimmer bei den Nullpunkten, aber da kommen wir später zu. Jetzt erstmal die, wo es noch ein bisschen besser aussieht. Also die Plätze ab 7, da haben wir Dänemark, unseren gemeinsamen Favoriten Søren mit Fervigor Jem. Der wurde sogar 3. bei der Jury, 11. bei den Zuschauern, wo sicherlich auch die Startnummer ordentlich mit reingespielt hat. Der musste den Abend hier eröffnen. Am Ende aber Platz 7, wahrscheinlich das Höchste, was erreichbar war.
2: Ja, wir beide haben ja auch nicht wirklich damit gerechnet, dass der Song gewinnt. Der ist dafür auch so ein bisschen zu, ja, independent, vielleicht ein bisschen zu auch von der Songstruktur nicht so eindeutig. Ja, immer wenn ich den Hook rausschneiden sollte, dachte ich mir, was nehme ich denn jetzt? Also das ist nicht, der ist nicht von der Songstruktur nicht so einfach zu verstehen. Und natürlich, Startnummer 1 kostet Minimum 50 Punkte im Televoting, würde ich sagen, bei so einem Song. Also 78 Punkte hat er bekommen, 128, ja. Das wäre nicht viel, gerade eine viel bessere Platzierung gewesen, aber es hätte ein bisschen besser ausgesehen.
1: Moldau und die Ukraine folgen auf den Rängen 8 und 9. Moldau wurde 4. im Zuschauervoting. Ich glaube, das konnte man in etwa auch so vorhersagen für Viva Moldova. Ich hätte mir sogar gedacht, dass es noch höher geht für Moldau im Televoting. Die Ukraine hat ein deutlich besseres Zuschauer als Juryergebnis geholt. Platz 5 zu Platz 15. Das finde ich ein bisschen überraschend.
2: Ja, beides interessante Sachen. Ne? Moldau viel stärker im Televoting als bei den Juries. Und auch eben die Ukraine, wo man doch denkt, das ist dann sonst so eine Frau mit solchen stimmlichen Fähigkeiten, die den längsten Ton der ESC-Geschichte singt und im Finale sogar fehlerfrei. Ja, da müssten die Jurys doch drauf abfahren. Nee, ja, also da kriegt Ukraine tatsächlich vielleicht aus alter Verbundenheit oder Solidarität viele Zuschauerstimmen, wo man eigentlich da gedacht hätte, das ist eigentlich ein Jury-Song. Und Moldau, ja, toll. Ja, viele Zuschauerstimmen, dass das bei den Jurys nicht so gut ankam, war ja klar.
1: Aber da hoffe ich, dass man sich in Moldau bei TRM dieses Ergebnis anguckt und einrahmt und sich sagt, so machen wir weiter. Das wäre mir doch sehr wichtig. Platz 10 und 11, jetzt reden wir über die gefallenen Favoriten. Denn beide haben ja, unter anderem auch wir, als große Favoriten verkauft, eventuell diesen EST zu gewinnen. Auf Platz 10 ist Griechenland gelandet, Ferto von Akilas. Und auf Rang 11 Frankreich, was ich glaube ich selber auch schon als Sieger gesehen hat, Monroe mit Regard. Zweistellige Platzierungen für diese beiden Songs. Hast du da irgendwie mitgerechnet, dass das passieren kann?
2: Also da lagen wir total falsch. Ja, also da sind wir Ja, da sind wir. Also ich sag mal, Griechenland, die haben den Song so ein bisschen kaputt inszeniert. Das war zu viel.
1: Findest du?
2: Ja, der ist schon so ein bisschen, der ist ja schon schwer wahrzunehmen. Und mit diesen drei Figuren und diesen Räumen in der zweiten Hälfte der Inszenierung, das war meines Erachtens nicht verständlich. Ich habe dann gelesen, dass das irgendwie drei Grundtugenden oder so darstellen soll. Wie soll man das erfahren? Das war so ein bisschen verwirrend. Es war ein bisschen auch zu bunt. Ich weiß es nicht, ein bisschen zu verwirrend, weil der Song ist ja auch schon fordernd. Er war vielleicht ein bisschen viel. Und Frankreich bin ich ehrlich gesagt total erleichtert, dass die so wenig Punkte bekommen haben, insbesondere vom Publikum, aber auch von den Jurys, weil wenn die jetzt wirklich gewonnen hätten, dann wäre ich verzweifelt, wenn der dritte Song Pop Meets Classic hintereinander gewinnt, dann hätte das auch den Wettbewerb so ein bisschen zerstört, weil dann hätten wir nur noch Opernsongs hier beim Wettbewerb gehabt. Und es ist ganz gut, dass es da mal so einen Dämpfer für so eine Opernstimme gibt, das warnt Nachahmer vor diesem Konzept.
1: Ich weiß, es ist keine schöne Charaktereigenschaft, über die ich jetzt spreche, aber ich habe durchaus Schadenfreude gespürt bei diesem ESC-Final. Diese 14 Punkte für Frankreich vom Televoting, das war in etwa so ein schönes Gefühl wie damals die 5 Punkte für Blanca Paloma. Was habe ich mich gefreut, weil dieses Lied halt wirklich so unverschämt ist. Einmal komplett geklaut von Rosalía, einmal komplett geklaut vom Genre her von den zwei vorherigen Siegern, dass das nicht mal einen Top-10-Platz bekommen hat. Respekt Europa.
2: Danke Europa, danke Merkel.
1: Sehr gut, Platz 4 bei den Jurys, naja, es war irgendwie von auszugehen, man muss die Stimme ja irgendwie auch bewerten. Wenn man als Jury da arbeitet, da hat man ja gar keine andere Wahl, das ist ja immer das Fiese. Aber Platz 18 beim Televoting, naja, Frankreich auf dem 11. Platz. Dann kommt so ein bisschen die Überraschung des Wettbewerbs, habe ich das Gefühl, auf Platz 12, Alicia aus Polen mit Pray. Warum?
2: Ja.
1: Die Gebete wurden erhört aus Polen.
2: Ja, in irgendeiner uralten Folge, wo du mit Jan Boré über Polen gesprochen hast, dann sage ich, ich bin gespannt auf euer Gespräch, denn die wird sicherlich viele Jurypunkte bekommen. Ich hätte nicht gedacht, dass sie so viele Jurypunkte bekommen. Was sind das hier? 133, einige, 4x12 Punkte, glaube ich.
1: Höchstwerten zusammen mit Bulgarien.
2: Wahnsinn, ja. Ja, tolle Stimme, haben wir ja immer gesagt. Aber dieser Song ist ein Kraut und Rüben. Das wird, je häufiger ich den höre, umso schlechter finde ich ihn von der Songstruktur. Wird dann tatsächlich durch eine erstaunlich gute Inszenierung gerettet. Die Tänzer und sie selbst wandern ja auf so eine schiefe Ebene. Das sieht noch ganz cool aus. Aber ja, ich würde das als Glück bezeichnen, ja. Oder wahrscheinlich sind die Polen mit dem 12. Platz genauso happy wie wir damals über Isaac. Ist der nicht auch 12. geworden?
1: Der ist auch 12. geworden, ja.
2: Das ist so ein Isaac, ne? Also auch so eine komplette Überraschung, weil man das überhaupt nicht erwartet hat.
1: Ja, wegen der Stimme. Ich glaube auch hier Jury und Televoting-Punkte bei Isaac war das so ähnlich, zumindest vom Verhältnis her. Also Alicia, weibliche Isaac, haben wir das damit auch besprochen. Albanien und Norwegen auf den Plätzen 13 und 14. Einmal Albanien, also für mich wurde die Nummer ja komplett kaputt inszeniert. Wir haben da viel drüber gesprochen. Ich finde, da hat man wirklich fast alles falsch gemacht, was ging. Aber trotzdem scheint es ja verfangen zu haben. Immerhin gerade noch so Platz 10 im Televoting, Platz 14 bei den Jurys, macht am Ende Platz 13. Und Norwegen ist deutlich, deutlich mehr ein Jury-Song gewesen als ein Televoting-Song. Warum das denn?
2: Das frage ich mich auch. Ich bin ja ein bekennender Nichtmöger dieses Songs und war während der Punkteverteilung wirklich verblüfft, muss ich sagen. Er hat ja auch mindestens einmal 12 Punkte bekommen, wenn nicht sogar zweimal. Also man hat ihn noch einmal jubeln hören sehen. Mich wundert's. Also wenn man jetzt die Sparte Rock und nimmt, und das ist ja so Glamrock, dann hatten wir Choke Me, ja, als zeitgemäßer Rock, die so in die moderne Ecke gehen. Und dann hatten wir noch Serbien mit diesem, ja, diesem Crash-Rock. Und dass die Jurys aus diesem Portfolio sich dann aber dann für Norwegen entscheiden und nicht für Rumänien oder Serbien, die so ein bisschen ja krasser in irgendeine Richtung gehen, das wundert mich. Man erwartet doch immer, dass es innovative und neue von der Jury gefördert wird und nicht das herkömmliche. Ich bin sehr erstaunt.
1: Sie haben sich für den mainstreamigen FIFA-Computerspiel-Rock-Soundtrack entschieden.
2: Korrekt.
1: Und 115 Punkte an Norwegen verteilt, das Publikum nur 19. Also es gibt so 3-4 Lieder, bei denen das so ist. Bei Frankreich war das ja ähnlich, bei Polen auch, bei denen die Jury wirklich so viel mehr reingebuttert hat und das Publikum hat das Ganze dann wieder auf den Boden der Tatsachen zurückgeholt. Bei Norwegen eben auch, aber am Ende ist es ein 14. Platz und das ist ja sehr, sehr gut und das ist ja noch zum Beispiel viel weiter vorne als Nachbar Schweden, über die wir ja nachher auch noch sprechen. Aber erstmal über Kroatien, Platz 15 für Lelek Andromeda, die klassische ESC-Nummer schlechthin. Mehrstimmiger Frauengesang, sehr viel Nebel, sehr viel Dramatik. Sowas brauchen wir und sowas wollen wir und sowas kriegt immerhin ein gutes Mittelfeld, gell?
2: Ja, genau. Ich finde diese mit dem 15. Platz auch ganz gut bedient.
1: So, Platz 16 Tschechien. Und da müssen wir ja wirklich über was reden. Daniel Žižka mit Crossroads. Und das war ja die Performance, bei der im ESC-Finale wirklich für die komplette Welt sichtbar richtig was schiefgelaufen ist. Es gibt ja den Moment, in dem er in einem Kreis aus Spiegeln steht. Die Kamera ist ganz nah an ihm. Das soll Nähe zeigen, das soll emotional sein. Und die Kamera ist kaputt. Tja. Es waren die ganze Zeit irgendwelche Streifen zu sehen. Es gab auch mal einen Bildausfall. Und die ganze, ja, und die ganze Welt dachte sich, was ist denn jetzt hier bitte passiert? Okay, dankeschön, wir sehen Tschechien am Ende nochmal wieder. Und zwar nicht, weil er gewinnt, sondern weil er das natürlich nochmal wiederholen darf. Ist ja klar, wenn sowas unverschuldet so schief geht. Er durfte nicht. Das tschechische Fernsehen hätte es gerne gewollt, er durfte nicht. Weil die EBU gesagt hat, dass durch diesen Kamerafehler, den wir alle sehen konnten, Daniel Žižka nicht in seiner Performance behindert wurde, nicht in seinem Gesang. Er wusste es ja gar nicht. Anders als wenn jetzt jemand die Bühne stürmt zum Beispiel, das haben wir ja auch schon erlebt leider, und man dann nochmal wiederholen darf, das war dann so in etwa die Argumentation, weswegen Tschechien nicht nochmal angetreten ist. Erst einmal die Frage, ist es nachvollziehbar?
2: Für mich schon. Ja, für mich ist das schon nachvollziehbar. Am Ende kommt da nicht viel mehr bei raus. Also das Bild war so ein bisschen farblich, pixelig und so weiter an den Stellen. Natürlich ist das eine Beeinträchtigung, bloß wenn man den Song mag und ihn mag. Ich finde es nachvollziehbar.
1: Es gab ja für Tschechien 104 Punkte von der Jury, nur 9 aus dem Televoting, was aber übrigens, und das ist das Erschreckende, habe ich gelesen, immer noch das drittbeste tschechische Televoting-Ergebnis aller Zeiten ist. 9 Punkte aus dem Televoting, das arme Tschechien. Aber ja, ich habe mich auch gefragt, wäre das jetzt mehr gewesen, wenn er nochmal gesungen hätte oder wenn es die Kamerastörung nicht gegeben hätte? Denn natürlich diese falsche Kamera hat ja dafür gesorgt, dass Tschechien noch viel mehr im Kopf ist bei den Leuten, weil man jetzt da plötzlich noch so einen Punkt mehr hatte, an dem man sich festhalten kann. Ach, das war doch die, wo es schief ging. Und vielleicht sogar noch ein paar Mitleidsstimmen rübergekommen sind, das könnte ich mir jetzt mal denken. Wie? Das können wir jetzt nur spekulieren, aber was spekulierst du?
2: Ja, die Jurys haben ja sowieso ein gutes Bild gehabt, weil die am Freitagabend ja geguckt haben und da ihre Wertung abgegeben haben und da war alles in Ordnung. Also da geht's nur um diese 9 Televoting-Punkte und das ist ja bei so einem Song, ja, der auch eine sonderbare Struktur hat, nicht sonderlich verbraucherfreundlich ist, auch durchaus erwartbar. Also ich glaube, da hat er dieses falsche Bild. Also wenn, dann vielleicht sogar, wie du es auch noch darstellst, vielleicht sogar positive Effekte, sonderlich viel weniger, haben deswegen nicht angerufen. Das glaube ich nicht.
1: Aber ich würde sagen, auch wenn die EBU ihn nicht nochmal hat singen lassen, bei ESC Update haben wir ein Herz. Hier darf er nochmal. Crossroads von Daniel Žižka.

0: Platz 17 beim ESC ging an Serbien. Der Rock Krajmene, haben wir ja schon drüber gesprochen vorhin. Platz 18 dann an Malta und Platz 19 an Zypern, also zwei Inseln, die jetzt kommen. Beide mit sehr unterschiedlichen Songs. Einmal Aiden mit dieser doch sehr klassisch angestaubten Ballade Bella und einem Bühnenaufbau, der ja auch so ein bisschen kompliziert war. Also diese Gartenlaube, in der er da stand, die konnte ja ganz viele tolle Sachen und war so halbtransparent und dann hat man da irgendwie eine Frau tanzen sehen. Hat das den Song nach oben gehoben oder war dir da diese Inszenierung eigentlich ein bisschen egal dabei?
1: Nein, es war eine tolle Inszenierung. Ich mag den Song, ich mag ihn, ich mag die Inszenierung. Ich war sehr überrascht, dass er ganz am Anfang der Juryverkündungsphase ja 2x12 Punkte hat und plötzlich ganz oben, recht weit oben stand. Ich glaube, so vorübergehend nochmal Platz 1. Dann dachte ich mir, hui, bin ich ja ganz falsch gewickelt, hier wird das ein Sieger. Aber das hat sich dann ja in eine andere Richtung entwickelt. Ich bin schon überrascht, dass er 81 Jurypunkte bekommen hat und vom Televoting nur 8 Punkte. Da ist er nur 21. Da kam er nicht so gut an. Ja, aber am Ende Platz 18. Ja, Platz 18 klingt schon schlechter, als ich den eigentlich eingeordnet hätte. Also ich hätte ihn eigentlich ein bisschen höher gesehen. Platz 19 Zypern. Da muss man sagen, dass Antigone im Finale viel besser gesungen hat als im Semifinale. Aber das ist auch das einzig Positive, was ich dann über meinen ursprünglichen Mitfavoriten sagen kann. Die ist mit Platz 19 auch genau da, wo ich sie verortet habe. 75 Punkte, ja.
0: Aber warum ist jetzt der Girl Bob aus Zypern doch so viel erfolgreicher als der Girl Bob aus Deutschland? Also wir haben ja 75 Punkte zu 12. Das ist ja doch ein sehr, sehr großer Abstand. Das kann ich mir nicht nur mit der Startreihenfolge erklären, sage ich mal. Also natürlich Sarah Engels an 2 sehr unglücklich, sehr abgestraft. Aber Zypern mit einer Startnummer, ich glaube 21. Und ja auch einer Choreo und einer Inszenierung, wo wir auch übereinstimmend gesagt haben, so dolle war das jetzt auch nicht. Also warum war das denn jetzt doch so viel besser? Kam da irgendwie doch das Lebensgefühl mehr rüber?
1: Ja, und so ein bisschen mitsingen, ne? Also das mit Jalla, das ist ja super easy, ne? Also sehr eingängig.
0: Jalla, Jalla!
1: Wie oft singt sie es, ja? Also, und dann, ja, also...
0: Ist es vielleicht, dass man so ein Lied aus Zypern halt erwartet? Aber nicht aus Deutschland.
1: Ach,
0: dass man dann dafür abstimmt?
1: Achso, das ist wieder deine alte These, dass man auch die vorgesteckten Erwartungen erfüllt sehen muss.
0: Die habe ich mir von Jan Moré auch ein bisschen abgeguckt, aber ja, ist ehrlicherweise auch meine These.
1: Ja, gleichzeitig kann man sagen, ach, was weiß ich, die Griechen und die Zyprer kommen immer gleich wieder mit demselben ethnischen Krimskrams, interessiert mich nicht mehr. Ja, wir haben ja diese Zeit auch mal als beendet erklärt mit Kalumira oder so und haben gesagt, ja, seit 2007 funktioniert das nicht mehr. Ich glaube, das ist die Fröhlichkeit einerseits und der Ohrwurmcharakter, also vom Songschreiben her, ja, von aus, ist das einfach auch ein besserer Song als der Deutsche.
0: Ja, es funktioniert eigentlich nicht mehr beim ESC, außer man inszeniert es wirklich so wie Bulgarien und das hat das Ganze ja dann doch nochmal in eine völlig neue Richtung gebracht. Platz 20 und wir haben es ein bisschen kommen sehen eigentlich. Schweden, My System, es gab tatsächlich diese 16 Televoting-Punkte, die da stehen. Das ist zwar einerseits wirklich lächerlich wenig, andererseits gab es diese 16 Televoting-Punkte auch wirklich nur aus Skandinavien. Schweden wäre, hätten wir noch das Voting-System von letztem Jahr, wo es im Halbfinale ja keine Jury gab, nicht ins Finale gekommen. Das ist ein großer, großer Absturz und ich finde den gar nicht so verdient. Du?
1: Auf jeden Fall ist es überraschend und so ein bisschen hat Schweden seine Magie verloren und die Vorschusslorbeeren, ja. Also einige Länder schneiden ja immer besser ab, als sie es verdient haben, so Italien oder so, ja. Die können ja schicken, was sie wollen. Und ich hatte auch so eine Diskussion mit anderen, wo jemand gesagt hat, so Kalin, ja, Wiebel Rave, der es hat nur so schlecht abgeschnitten, weil das halt kein skandinavischer Song war. Skandinaviern hat man in der Vergangenheit mehr durchgehen lassen oder hat es ja wie selbstverständlich als professionell bewertet, was bei anderen Ländern eben nicht so selbstverständlich passierte. Und dieser Zauber scheint weg zu sein, das ist das eine. Und das andere ist halt diese blöde Maske und diese blöde Brille. Ja, also ich habe es genau so schon mal gesagt. Ich akzeptiere das, dass sie das als ihr künstlerisches Konzept sieht. Da muss sie aber auch akzeptieren, dass die Menschen am Fernseher keine Nähe zu ihr aufbauen und nicht für sie anrufen.
0: Also doch am Ende vom Ergebnis näher an Red Sebastian, als man das hätte denken wollen. Ja. Aber im Prinzip sind die beiden wahrscheinlich vergleichbar. Halt auch diese EDM, das ist ja auch ein Genre, in dem man seine Stimme wenig zeigen kann. Das gehört wahrscheinlich auch noch dazu. Es gab ja von den Jurys 35 Punkte. Das ist auch sehr, naja, obwohl ich den Song mag und ich glaube, du ja auch, ja, muss man sagen, aufs falsche Pferd gesetzt.
1: Ja, es ist halt kein ESC-Song.
0: Ja.
1: Also,
0: ja,
1: also auch bei den im Euroclub sind die Leute abgegangen wie die Luzi zu dem Song, ja. Also es macht ja richtig Spaß, auch zu diesen Beats zu tanzen. Aber bei dem Wettbewerb geht es ja um, ja, Stimme und Gesang und nicht um die schönsten Beats.
0: Platz 21 und 22. Belgien Esila ist 21. geworden und auf Platz 22 Lion Seeker aus Litauen, also der Mann in Silber, ihr erinnert euch. Interessant dabei, Belgien hat 0 Punkte vom Televoting bekommen. Litauen hat 12 Punkte vom Televoting bekommen, und zwar 12 Punkte aus Lettland.
1: Ja.
0: Und das ist es aber auch gewesen. Also im Prinzip außer dem einen Nachbarschaftszwölfer auch null. Und bei Belgien war das total interessant, weil Belgien ist wirklich, und wenn man sich jetzt die Rankings anguckt, ist Belgien das Land, was am allerschlimmsten abgestraft wurde vom Televoting. Ich habe es ja gesagt, man muss Zehnter werden, um einen Punkt zu bekommen. Belgien wurde bestenfalls 19. im Televoting. Und zwar in Frankreich und in Israel. Und in allen anderen Ländern war Belgien noch schlechter und noch viel weiter davon entfernt, Punkte zu bekommen. Das ist an sich schon mal eine krasse Sache, da kannst du gleich was zu sagen. Das zweite, und das war mein persönlicher Moment des Abends. Wir wissen, die Jury aus Italien vergibt gerne mal komische Punkte. Und als es anfing, jedes Jahr, guckt euch das an, jedes Jahr, als es anfing, waren schon irgendwie 5, 6 italienische Punkte auf der rechten Seite des Tableaus. Und ich habe zu meinen Leuten gesagt, wenn ich das geguckt hatte, pass auf, jetzt kommen die 12 an Belgien. Und exakt das ist passiert. Italiens Jury hat 12 Punkte an Belgien vergeben und damit war das Lied tot. 0 Punkte aus dem Televoting, ja, das ist... War es doch zu kühl oder war der Song, hatte der keine Angriffsfläche? Also 19. im besten Falle, das ist ja verheerend.
1: Verheerend, aber dann am Ende ja auch nicht überraschend. Bei allen Wetten, wo es darum ging, wer wird letzter, war sie auch mal mit im Pott. Ne? Also das haben die Fans und diejenigen, die da Geld in die Hand nehmen, auch schon gespürt, dass man darauf nicht setzen sollte. Ja, zu kühl. Ich war ja noch ganz überrascht, wie schön das aussieht. Sie hat sich ja auch für das Finale qualifiziert, wenn auch knapp. Ne? Also insofern ist das jetzt am Ende nicht so wirklich überraschend, dass sie so schlecht abschneidet.
0: Und Solo Kieromas, zwar ein Ohrwurm, aber ein Ohrwurm, den man nicht gerne hätte?
1: Ja, ich habe mir ja gewünscht, dass das im Finale ist, damit die Leute das mal sehen. Ja. Also, und ich finde, für die Bandbreite, die da angeboten wurde, sowohl visuell auch als stilistisch, war das bestimmt eine Bereicherung. Das scheint niemanden wirklich überzeugt zu haben.
0: Immer noch 10 Punkte mehr als Sarah Engels auf Platz 23, also Deutschland. Aber zwei Länder waren ja noch dahinter und das sind die beiden, von denen wir es auch erwartet haben. Vor knapp einem Monat standen wir genau hier in diesem Studio in Hamburg und haben gesagt, entweder Österreich oder UK wird letzter, wahrscheinlich UK. Und so ist es gekommen. Platz 24 für Cosmo und den Tanzschein. Da gab es immerhin 5 Punkte aus dem Televoting und zwar alle 5 aus dem deutschen Televoting für Österreich. Großbritannien mit 1, 2, 3 hat den letzten Platz erreicht. 1 Punkt von der ukrainischen Jury, 0 Punkte aus dem Televoting, allerdings nicht ganz so chancenlos. UK, beste Platzierung war ein Rang 15 in Australien, aber trotzdem eben weit davon entfernt, Punkte zu bekommen. Jetzt nur mal so diese beiden Länder sich anschauend, findest du dann zumindest Cosmo zu Recht weiter oben oder ist das jetzt einfach Glück?
1: Also schön, dass Deutschland 5 Punkte gegeben hat, das freut mich sehr. Weil wenn dieser Song irgendwo funktioniert, natürlich auf dem deutschen Markt. Und ich habe das den ESC ja auch im ORF gesehen. Natürlich haben da die Moderatoren und alle Anwesenden, wo es möglich war, Cosmo gelobt. Und ich glaube, der war ja auch wirklich überall in Österreich in der Werbung, in allen Fernsehshows und so. Ich glaube, ihn bedrückt das nicht so doll, weil er profitiert enorm von diesem ESC in Österreich, in Österreich. Und ja, die 5 Punkte in Deutschland zeigen, dass sein Song in Deutschland auch sein Publikum findet. Also im deutschsprachigen Raum kann sich seine Karriere bestimmt entwickeln. Das finde ich so, kann man da so rausinterpretieren. Ja, und die Österreicher sollten uns mal dankbar sein, weil ja durch uns sind diese 5 Punkte eben noch gekommen. Ich weiß gar nicht, wie war dann die Startreihenfolge? Wer hätte dann mit einem Punkt da letzter?
0: Österreich, Österreich hatte ja die letzte Startnummer. Ich finde übrigens auch, dass die Startnummer Österreich nochmal zusätzlich ein bisschen in die Parade gefahren ist. Denn wenn du schon 24 Songs gehört hast und dann kommt halt noch so eine etwas verquere Nummer auf Deutsch, die ja auch international sehr wenig Leute verstehen. Ich glaube, dass Platz 25 auch nicht zuträglich war für Cosmo. Mhm. Aber ich finde das auch schön. Ich glaube auch, dass man in Österreich jetzt mit nicht viel mehr gerechnet hat. Dementsprechend ist das jetzt kein so eine, es ist jetzt keine so eine Bruchlandung, sondern es ist mehr oder minder erwartet, aber es ist auch in Ordnung. Man hat Punkte bekommen, nicht so wie damals von den Makemax, und zwar sogar von Jury und vom Televoting. Mhm. Dementsprechend hoffe ich, ist das okay für Österreich und dass man da jetzt mit Spaß dabei bleibt.
1: Ja, und Look Mom No Points, ja, so ein T-Shirt hat er ja drucken lassen. ja, das war ja, also da hätte ich sogar Geld drauf gewettet, dass er Letzter wird. Das ist dann keine Überraschung.
0: Meine Eltern mochten das, haben sie mir gesagt.
1: Ja.
0: Also ich mochte das ja auch.
1: Ja, als das rauskam, schrieb meine Kollegin Maren Sieber mir, oh, was für ein toller Song. Und ich, ja, interessanter Song auf jeden Fall. Ja, es gibt Leute, die binden das halt so zusammen. Alles, was mit Deutsch zu tun hat, ist am Ende, ja, 1, 2, 3 auf Deutsch, Letzter, Tannenschein auf Deutsch, Vorletzter, Sarah Engels, Drittletzte, aber.
0: Litauen hat einen Satz auf Deutsch, Viertletzter.
1: Oh, ja,
0: in Belgien ist Deutsch auch Amtssprache, Fünftletzter.
1: Ja, guck mal, wir kriegen das irgendwie hinargumentiert. Ja. Aber auf diese Argumente gehen wir gar nicht ein. Da seid ihr alle viel zu intelligent für.
0: Ja, schade für Look Mom No Computer. Ich hätte mir da deutlich mehr gewünscht. Ist ja übrigens auch inszeniert von Benke Rüttmann.
1: Ja, also, ja. Die Inszenierung, ja Gott. Also man sah eine Idee, aber das hast du in der letzten Folge gesagt. Ja, eine Inszenierung kann einen Song veredeln, aber nicht retten.
0: Man sah die Idee, man sah sie auch bei der Schweiz, die ganz knapp rausgeflogen ist, auch vom gleichen Menschen inszeniert. Das sind zumindest Sachen, bei denen man mal zweimal nachdenken muss, bevor man noch so eine Inszenierung kommt. Und das finde ich ja gut, dass jetzt so jemand für den ESC arbeitet, ja auch schon lange. Heroes war ja auch schon von ihm. Also ewig, er ist ein bisschen in der Versenkung verschwunden, aber jetzt spätestens seit Nemo eben total wieder da. Und ich bin gespannt, was wir von ihm noch so alles sehen an Inszenierungen. Vielleicht ja auch nächstes Jahr in Bulgarien, vielleicht in Sofia, vielleicht in Burgas, Schwarzmeerstadt, da gibt's auch noch eine okaye Halle, die könnte das auch machen, aber wir schätzen jetzt einfach mal, es wird Sofia, aber ich glaube, da gucken wir einfach mal nächste Folge drauf, auf Bulgarien und wie denn die Vorbereitungen da eigentlich so sind in diesem Land. Das war unser ESC-Update von heute, das war unser ESC-Update in dieser ESC-Saison 2026. Ganz herzlichen Dank, dass ihr dabei gewesen seid. Wir machen uns jetzt auch mal wieder so ein bisschen rarer. Aber wir hören uns in 5 Wochen schon wieder, am 27. Juni. Da läuft übrigens um 19.05 Uhr nicht mal ein WM-Spiel parallel. Also alle einschalten. Wir schauen natürlich ein bisschen nach Bulgarien. Wir freuen uns, wenn ihr dann wieder dabei seid. Und zum Abschluss feiern wir jetzt noch einmal unsere Sarah Engels ab mit Feier Deutschland Song beim ESC. Macht's gut, bis zum nächsten Mal und Bangaranga.
1: Ja, und als Marcel eben sagte, das ist das offizielle Ende der ESC-Saison, habe ich ein bisschen Gänsehaut bekommen, weil es mir auch ein bisschen leid tut. Aber ja, schauen wir positiv in 2027, schauen wir nach Bulgarien, schauen wir in die Zukunft und hören noch einmal Feier von Sarah Engels. Euch allen eine schöne Zeit. Stop.

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1: Um 20 Uhr mit Gisela Former. Hinter dem Cyberangriff auf Patientendaten steckt nach Informationen von NDR 90,3 offenbar eine Erpressung. In Norddeutschland waren unter anderem das Universitätsklinikum Schleswig-Holstein und das Hamburger UKE betroffen. Aus Hamburg Jörn Strehler-Pohl.
2: Abgesehen hatten es die Kriminellen auf ein Serviceunternehmen, das für viele Universitätskliniken in Deutschland die Abrechnungen für Privatpatienten und Selbstzahler übernimmt. Allein beim Hamburger Universitätsklinikum Eppendorf waren nach offiziellen Angaben mehr als 5000 Patienten betroffen. In einer schriftlichen Stellungnahme des UKE hieß es, dass Experten es für unwahrscheinlich halten, dass diese Daten veröffentlicht werden. Auch der Insider, mit dem der NDR sprechen konnte, rechnet nicht damit. Er geht fest davon aus, dass den Cyberkriminellen das verlangte Geld gezahlt wurde und diese im Gegenzug die Daten gelöscht haben.
1: Die gesetzlichen Krankenkassen haben vor einem Milliardendefizit in der Pflege gewarnt. Der GKV-Spitzenverband erwartet für dieses Jahr ein Minus von insgesamt 4,2 Milliarden Euro. Verbandchef Blatt sagte dem Spiegel, bei der Pflegeversicherung brenne die Hütte. Die Politik müsse jetzt das Ruder herumreißen, sonst würden die Finanzprobleme in den kommenden Jahren unbeherrschbar. Bundesgesundheitsministerin Warken will noch vor der Sommerpause einen Gesetzentwurf für eine Pflegereform vorlegen. Seit Jahren übersteigen die Ausgaben die Einnahmen. Frankreich hat ein Einreiseverbot gegen Israels Sicherheitsminister Ben-Gvir verhängt. Außenminister Barrot forderte außerdem europäische Sanktionen gegen den ultrarechten Politiker. Aus der Nachrichtenredaktion Sven Weingartner.
3: Barrot begründete den Schritt mit Ben-Gvirs unbeschreiblichen Handlungen gegenüber französischen und europäischen Bürgern, die Teil einer Gaza-Hilfsflotte gewesen sind. Ein erniedrigendes Video hatte zuvor für Empörung gesorgt. Darauf zu sehen sind gefangen genommene Aktivisten, gefesselt und auf Knien, während der Minister eine israelische Flagge schwenkt. Das Video löste international eine Welle der Entrüstung aus. Neben Frankreich äußerten Deutschland, Italien und Spanien sowie die EU und die USA scharfe Kritik. Mehrere Staaten bestellten ihre israelischen Botschafter ein.
1: Deutsche und Tschechen haben gemeinsam an die Opfer der Vertreibung nach dem Zweiten Weltkrieg erinnert. Nach Angaben der Veranstalter nahmen etwa 1300 Menschen an einem Versöhnungsmarsch nahe der tschechischen Stadt Brünn teil. Anwesend war auch Bundesinnenminister Dobrindt. In einer Rede warb er für Versöhnung und die Bereitschaft zuzuhören. Die europäische Freundschaft sei ein Bollwerk gegen jeden neuen Nationalismus. Ein Dialogfestival hatte die sudetendeutsche Landsmannschaft in diesem Jahr nach Brünn eingeladen. Nach den Schrecken der nationalsozialistischen Besatzung waren etwa 3 Millionen Sudetendeutsche aus der damaligen Tschechoslowakei vertrieben worden. Das waren die Nachrichten. Das Wetter in Norddeutschland. In der Nacht trocken bei 15 bis 9 Grad, morgen viel Sonne, 17 bis 27 Grad, auch Pfingstmontag sonnig, 18 bis 29 Grad. Es ist 20.03 Uhr.
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5: Das goldene, gebogene Ding, darüber schreibt er Gedichte und er spielt darauf. Mit Saxophon und Stimme hat der Amerikaner Roy Nathanson ein Gesamtkunstwerk geschaffen. Sein Werk reicht von Filmen über Gedichtbände bis zu Albenklassikern. Geboren in Brooklyn am 17. Mai 1951, wurde der Allround-Künstler gestern 75 Jahre jung. Wir gratulieren ganz herzlich. Ich bin Mauretta Heinzelmann. Seit langem begeistert mich der vor Kreativität und Menschenfreundlichkeit sprühende Roy Nathanson, den ich in vielen Konzerten erleben und mehrmals interviewen durfte. Ausschnitte aus diesen Gesprächen gibt es heute im ARD Spotlight. Zuletzt sprach ich Nathanson vor ein paar Tagen per Zoom. Der Künstler war gerade vom Bergamo Jazz Festival zurückgekehrt in seine Heimat Brooklyn, wo er während der Pandemie das Porch Music Program gegründet hatte. Community Music mit Straßenkonzerten und öffentlichen Workshops für die Kids im Viertel.
6: We'll be back in about 10 minutes with

0: we'll be back in about 10 minutes with the older members of the group, so just stick around. Let's hear it again for the band.
1: Smile mit Roy Nathanson live von seiner Veranda auf Englisch Porch vom Album 82 Days aus dem Jahr 2023. Porch Music. Auf der Terrasse vor seinem Haus in Brooklyn begann der Saxophonist während der Pandemie für die Passanten zu spielen, jeweils um 17 Uhr den Song Amazing Grace. Diese zuverlässige kulturelle Bereicherung lockte schnell ein wachsendes Publikum an, aber das war nur der Anfang. Immer mehr Musizierende kamen zu ihm auf die Veranda. Schließlich lud Roy Nathanson, der auch als Professor an der New York University tätig ist und seit vielen Jahren Jugendprojekte leitet, auch Laien ein, mitzumachen. In öffentlichen Workshops konnten sie Instrumente und Songs lernen. Es entstand das Porch Music Program.
2: It was a great time for me. Yeah, and that became a great thing. And I started a non-profit in the neighborhood. I started a music school, free music school in the neighborhood. And we kept that going. It's still going, actually. It's probably, I don't know if it's going to continue, but young, great musicians who are students, they're running it. And it's a beautiful thing for the neighborhood. And, you know, this is a big immigrant neighborhood. It's like the most mixed neighborhood in the country.
1: Eine Non-Profit-Musikschule in Brooklyn hat Roy Nathanson gegründet. Sie wird von seinen Studierenden weitergeführt. Noch ist nicht klar, ob es dauerhaft weitergehen kann. In diesem multikulturellen Viertel, wo Nathanson seit seiner Kindheit wohnt. Roy Nathanson ist Saxophonist, Sänger, Poet, Schauspieler und Komponist. Er hat mit den Großen der Jazzgeschichte gespielt, zum Beispiel mit Charles Mingus. Und auch über ihn hat er Poetry geschrieben in seinem Gedichtband Conversations and Other Songs. Roy Nathanson war ein Wunderkind auf der klassischen Klarinette, zudem ein gefragter Theaterschauspieler, bis das Saxophon von ihm Besitz ergriff. Und auch mit diesem Instrument erzählt er Geschichten.
2: They think of me as an avant-garde saxophone player. And I don't think of myself as that at all. I think of myself as a storyteller. And I think our breaths, we have X amount of breath. Do it, play the note, take another breath, say your words, take another breath, and that's it. So I'm good with that. My project is to tell stories in the way that we naturally do.
1: Roy Nathanson wurde oft als Avantgarde-Saxophonist eingeordnet, wegen seiner unkonventionellen Herangehensweise. Aber er definiert sich eher als Geschichtenerzähler und sein Spiel als ganz organisch. Einatmen, mit der Ausatmung sagen, was man zu sagen hat, mit Stimme oder Saxophon, wieder einatmen. Dabei ist die Qualität des Klangs immens wichtig. Klang birgt für Nathanson tatsächlich eine eigene Bedeutung in sich.
2: My own singing or speaking is sound is a thing, you know, sound is an intense thing. It has its own meaning.

0: Complicated Day von Roy Nathanson, gesungen von Curtis Fawkes, vom Album Complicated Day, erschienen beim deutschen Label Enya Yellowbird, das mehrere Werke von Roy Nathanson verlegt hat. Nathanson erhielt 2 Kompositionspreise der New York Foundation for the Arts, einen Chamber Music America Award für Komposition. Er studierte Poetry am New England College, schrieb Songs für Elvis Costello und Jeff Buckley und spielte in Theaterprojekten und Filmen von Jim Jarmusch und Chantal Ackermann. Bei einem früheren Gespräch bat ich Roy Nathanson, eins seiner Gedichte aus dem Buch Conversations and Other Songs für uns zu lesen, mit seiner großartigen Stimme. Er wählte Shine aus, ein Gedicht über Mr. Noise, eine symbolische Gestalt, die den Klang repräsentiert, in der typischen Sprechweise aus Brooklyn. Mr. Noise befindet sich in einer Welt aus Intervallen und Noten, die ein abenteuerliches Eigenleben führen und eine räumliche Architektur bilden, die natürlich auch gepflegt und gereinigt werden muss.
1: Mr. Noise claims it starts with breath, hovering the road, driving from gut. So he gets in there with the rag, after the jaws do their dance, before sound gets itself all dressed up. He says he polishes a few squawks, but mostly he watches folks argue about architecture. That's what Mr. Noise calls it anyway, when a sound angles itself and a person's face falls or a body goes slack. Mr. Noise says he helps out when he can. He'll lob a low F or a high B just beneath the offending phrase to shock the sentence at its root. He says it gives him time to drag out the rag. But generally, folks just make their messes and Mr. Noise cleans them up. He stacks the word notes on a shelf between the first and second overtones of B-flat. Then he closes them all up into his muddy sinkhole. Thing is, we like the guy fine, but me and the wife just can't keep him out. Noise comes right out through the front door, whenever the fuck, and my wife and I just bug out. But my neighbor, Reuben, he's kind of a believer type or something like that. He brings Noise, his morning coffee, reads him the funnies, that type of thing.

0: One morning, Reuben claims he got lucky. Noise was in the kitchen, lips unfurled, rag in hand, and all of a sudden, out of the corner of his eye, Reuben sees my high D ring past his roof. Sings right through his gunked up window. Reuben said it was really cool, like it had this different ring to it. He claims it was like a prison for the blotchy clouds.
1: Roy Nathanson mit seinem Gedicht Shine, gelesen 2021 von Roy Nathanson beim damaligen Interview. Hier exklusiv im ARD Spotlight. Als Schauspieler, Musiker schlüpft Roy Nathanson in Rollen wie die des Jay in seinem meisterhaften Radiostück You're the Fool von 2001, das im Internet im Archiv des New York Public Radio zu hören ist. Alles in diesem kreativen Tausendsassa spielt zusammen, Leben und Musik. Dies kommt ihm jetzt im Alter von 75 Jahren zugute, nachdem er einige gesundheitliche Probleme hatte, unter anderem eine schwere Rückenoperation. Was ihm hilft, ist wieder die Musik.
0: The worse I feel, the more crazy I get about my reeds. Is it exactly the right sound? And I get completely obsessed about the reeds. And I'm down there in my basement doing that. And when I get the right sound, everything in my body works right. Even my problems with my health, they just go away. And so it's all one organism, you know, sound, stomach, thinking, everything, you know.
1: Wenn der Klang stimmt, dann kommt auch alles im Körper ins Lot. Es ist eben ein Organismus, der Klang, der Magen, das Denken, alles. Immer noch lebt Roy Nathanson in Brooklyn, wo er aufwuchs. Nicht nur seine Band The Jazz Passengers, zeitweise mit Sängerin Debbie Harry, hat Legendenstatus. Die Gruppe entwickelte sich aus der Kultband Lounge Lizards des Saxophonisten John Lurie, die 1988 beim Hamburger Jazz Festival gastierte.
2: This is written by Mr. Roy Nathanson, my worthy constituent. It's called Wrinkle 39.

0: Dear Brother von Roy Nathanson mit seiner Band Sotto Voce live im NDR Jazz-Konzert am 17. April 2015. Der Saxophonist versteht es sehr unkonventionell, mit Formen umzugehen und seine Experimente immer wieder in Songs zu gießen, leichte und groovige Klänge mit tiefen politischen Inhalten aufzuladen. Mit einer derart spielerischen Herangehensweise wird man ewig jung bleiben, zumal Roy Nathanson sich von der Musik jüngerer Generationen, auch seiner Studierenden, inspirieren lässt. Zum Beispiel arbeitet er mit dem Beatboxer Napoleon Maddox zusammen. Dieser verbindende und generationsübergreifende Spirit ist etwas ganz Besonderes, wofür Roy Nathanson sehr dankbar ist und was ihn bei allen Herausforderungen der heutigen Zeit immer wieder aufbaut von innen heraus.
1: Really, my spirit has always been so good, you know.

0: Love Train mit Roy Nathanson vom Album Subway Moon aus dem Jahr 2009. Das Leben des Saxophonisten gäbe sicher einen wunderbaren Stoff für eine Autobiografie ab. Aber sein Leben, das findet man überall in seinen Gedichten und Songs. Häufig war Roy Nathanson bei uns im NDR und überhaupt in Europa, zum Beispiel mit den Lounge Lizards, mit Debbie Harry in Großbritannien und mit den Jazz Passengers auf Tour. Außerdem spielte Nathanson gemeinsam mit Curtis Fuchs viele Jahre Musik im berühmten Big Apple Circus. Am meisten hat Roy Nathanson jedoch der Zirkus des Lebens beeinflusst, den er noch unterhaltsamer und abgefahrener findet als den Kunstzirkus, bei dem disziplinierte und virtuose Menschen ihre Akrobatik zeigen.
1: So I would say, you know, that I'm influenced by the circus of life, which I find much more entertaining and insane than the actual circus, which was just a bunch of virtuosic people doing shit.

0: Alto Rain von Roy Nathanson Solo vom Album Subway Moon. Und da regnete es Töne aus dem Saxophon. Das war das ARD Spotlight über den Geschichtenerzähler am Saxophon Roy Nathanson, der gestern 75 Jahre alt wurde. Wir gratulieren ganz herzlich. Ich bin Moretta Heinzelmann. Danke fürs Zuhören. 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Wenn ihr uns etwas mitteilen möchtet, Ideen, Kommentare, Feedback, bitte schreibt an jazz@ard.de. Roy Nathanson ist einer derjenigen, die die Gegenwart spiegeln mit all ihren Herausforderungen, der bedrückenden politischen Situation in den USA und in der Welt und die daraus wiederum eine gemeinsame Kraft herauskristallisieren mit Groove, ermutigender Aussage und mitreißender Lebensfreude. Hier sind die Jazz Passengers vom Album Still Life with Trouble.
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1: Um 21 Uhr mit Gisela Former. Nach dem Cyberangriff auf einen Krankenhausdienstleister gehen Insider nach Informationen von NDR 90,3 davon aus, dass es sich um einen Erpressungsfall handelt. Hacker hatten im April Daten von Patienten zahlreicher Kliniken erbeutet, darunter auch von Häusern aus Norddeutschland. Aus der NDR Nachrichtenredaktion Marius Zekri.
2: Alleine beim UKSH, dem Universitätsklinikum Schleswig-Holstein, sind rund 9000 Menschen von der Attacke betroffen. Am Hamburger UKE sind es mehr als 5000. Dabei handelt es sich offenbar ausschließlich um Privatpatienten und Selbstzahler. Die Hacker haben vor allem Namen und Adressen abgreifen können, teilweise aber auch Diagnosen und detaillierte Angaben über den Gesundheitszustand von Patientinnen und Patienten. Ziel des Cyberangriffs waren Krankenhäuser in ganz Deutschland. So haben etwa auch Kliniken aus NRW, dem Saarland und Rheinland-Pfalz Angriffe auf die Daten ihrer Patienten gemeldet.
1: Die gesetzlichen Krankenkassen haben vor einem Milliardendefizit in der Pflege gewarnt. Der GKV-Spitzenverband erwartet für dieses Jahr ein Minus von insgesamt 4,2 Milliarden Euro. Verbandschef Blatt sagte dem Spiegel, bei der Pflegeversicherung brenne die Hütte. Die Politik müsse jetzt das Ruder rumreißen, sonst würden die Finanzprobleme in den kommenden Jahren unbeherrschbar. Bundesgesundheitsministerin Warken will noch vor der Sommerpause einen Gesetzentwurf für eine Pflegereform vorlegen. Seit Jahren übersteigen die Ausgaben die Einnahmen. Warken will das Defizit begrenzen und die Beiträge stabilisieren. Der Iran und die USA nähern sich in ihren Bemühungen um ein Ende des Krieges offenbar an. Sowohl Washington als auch Teheran sprechen von Fortschritten bei den Gesprächen über ein Ende des Konflikts. US-Außenminister Rubio erklärte bei einem Besuch in Neu-Delhi, es werde weiter an einer Lösung gearbeitet. Möglicherweise äußert sich die US-Regierung schon in den kommenden Tagen genauer dazu. Auch der Vermittler Pakistan meldete positive Signale. Frankreich hat ein Einreiseverbot gegen Israels Sicherheitsminister Ben-Gvir verhängt. Außenminister Barrot forderte außerdem europäische Sanktionen gegen den ultrarechten Politiker. Aus der Nachrichtenredaktion Sven Weingärtner.
3: Barrot begründete den Schritt mit Ben-Gvirs unbeschreiblichen Handlungen gegenüber französischen und europäischen Bürgern, die Teil einer Gaza-Hilfsflotte gewesen sind. Ein erniedrigendes Video hatte zuvor für Empörung gesorgt. Darauf zu sehen sind gefangengenommene Aktivisten, gefesselt und auf Knien, während der Minister eine israelische Flagge schwenkt. Das Video löste international eine Welle der Entrüstung aus. Neben Frankreich äußerten Deutschland, Italien und Spanien sowie die EU und die USA scharfe Kritik. Mehrere Staaten bestellten ihre israelischen Botschafter ein.
1: Das waren die Nachrichten. Das Wetter in Norddeutschland. In der Nacht meist trocken bei Tiefstwerten von 13 bis 9 Grad. Morgen oft sonnig, 16 bis 26 Grad. An Pfingstmontag viel Sonnenschein, 18 bis 29 Grad. Und Dienstag heiter und trocken, maximal 29 Grad. Es ist 21.03 Uhr.
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4: Chet Baker, das ist einer der ganz klangvollen Namen im Jazz. Nicht immer konnte der Trompeter auf der Bühne abrufen, was er eigentlich konnte. Wenn es aber gelang, dann war es eine Sternstunde. Im Oktober 1985 war das Chet Baker Trio zu Gast in der Hamburger Fabrik. Dort hat damals das Jazzfestival Hamburg stattgefunden. Baker war ein begnadeter Musiker, aber auch gezeichnet von seiner jahrelangen Heroinsucht. Er liebte es einfach, high zu sein. Dann wird die Zeit breiter, nicht nur länger, sagt er einmal. Für Veranstalter war ein Konzert mit ihm immer ein Abenteuer, denn man wusste nie, ob und wann er wirklich auftauchte, geschweige denn in welchem Zustand. Seine gefühlvolle Art und sein Hang zu melancholischen Balladen machen ihn aber zeitlos und bis heute zum Vorbild von ganz unterschiedlichen Musikern. 1985 waren der Gitarrist Philipp Catrin und der Bassist Ricardo Del Fra an seiner Seite. Das Konzert hat damals begonnen mit How Deep Is the Ocean, einem Jazz-Standard von Irving Berlin.

Just Friends mit Chet Baker Trompete, Philipp Katrin Gitarre und Ricardo Del Fra Bass. Am 12. Oktober 1985 beim Jazzfestival Hamburg in der Fabrik. Das Festival war damals ausgesprochen glamourös und viele Legenden sind in den 80er und 90er Jahren dort aufgetreten. Miles Davis, Abby Lincoln, Dizzy Gillespie, Stan Getz oder Stefan Grappelli. Weiter geht es mit dem Stück Ellen David, eine Komposition von Charlie Hayden.

Chet Baker, live im Herbst 1985 beim Jazzfestival Hamburg in der Fabrik in Altona. Mit Chet Baker, Philipp Katrin an der Gitarre und Ricardo de Fra am Bass. Über den Mythos Chet Baker gibt es unendlich viele Geschichten und Legenden. Einige sind sehr fiktional, andere nah an der Wahrheit. 1988 starb Baker an den Folgen eines Sturzes aus seinem Hotelzimmer in Amsterdam. Und so ganz klar und nüchtern können Fans die Umstände kaum sehen. Momentan kann man in Norddeutschland eine wunderbare Bühnenhommage an Chet Baker erleben. Chet on the Beach. Am 28.03. im Kleinen Theater in Bargteheide und am 26.04. im Theater Lüneburg. Das lohnt sich auf jeden Fall. 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Nach den Nachrichten hören Sie hier eine Sendung über den Paukisten Stefan Kürlis vom Elbphilharmonieorchester. Ich bin Claudia Hartmann und wünsche Ihnen einen schönen Abend, besonders einen schönen Radioabend.

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1: Um 22 Uhr mit Gisela Former. Die gesetzlichen Krankenkassen warnen vor einem Milliardendefizit in der Pflege. Demnach hat sich die Finanzlage seit Jahresanfang noch einmal deutlich verschlechtert. Aus der Nachrichtenredaktion Simone Kienzle.
2: Laut dem GKV-Spitzenverband gab es im ersten Quartal in der Pflegeversicherung ein Minus von fast 670 Millionen Euro. Bis Ende des Jahres droht demnach ein Defizit von 4,2 Milliarden Euro. Bei der Pflegeversicherung brenne die Hütte, sagte Verbandschef Blatt dem Spiegel. Die Politik müsse jetzt das Ruder herumreißen, sonst würden die Finanzprobleme im kommenden Jahr unbeherrschbar. Bundesgesundheitsministerin Warken hat angekündigt, noch vor der Sommerpause den Entwurf für eine Pflegereform vorzulegen. Es wird befürchtet, dass Pflegebedürftige dann mehr selbst zahlen müssen.
1: Der Iran und die USA nähern sich in ihren Bemühungen um ein Ende des Krieges offenbar an. Sowohl Washington als auch Teheran sprechen von Fortschritten bei den Gesprächen über ein Ende des Konflikts. US-Außenminister Rubio erklärte bei einem Besuch in Neu-Delhi, es werde weiter an einer Lösung gearbeitet. Möglicherweise äußert sich die US-Regierung schon in den kommenden Tagen genauer dazu. Auch der Vermittler Pakistan meldete positive Signale. Nach dem Cyberangriff auf einen Krankenhausdienstleister gehen Insider nach Informationen von NDR 90,3 davon aus, dass es sich um einen Erpressungsfall handelt. Hacker hatten im April Daten von Patienten zahlreicher Kliniken erbeutet, darunter auch von Häusern aus Norddeutschland. Aus der Nachrichtenredaktion Marius Zickri.
3: Alleine beim UKSH, dem Universitätsklinikum Schleswig-Holstein, sind rund 9000 Menschen von der Attacke betroffen. Am Hamburger UKE sind es mehr als 5000. Dabei handelt es sich offenbar ausschließlich um Privatpatienten und Selbstzahler. Die Hacker haben vor allem Namen und Adressen abgreifen können, teilweise aber auch Diagnosen und detaillierte Angaben über den Gesundheitszustand von Patientinnen und Patienten. Ziel des Cyberangriffs waren Krankenhäuser in ganz Deutschland. So haben etwa auch Kliniken aus NRW, dem Saarland und Rheinland-Pfalz Angriffe auf die Daten ihrer Patienten gemeldet.
1: Bayern München hat das Double aus Meisterschaft und Pokalsieg perfekt gemacht. Der Rekordmeister besiegte im Pokalfinale den VfB Stuttgart mit 3:0. Alle drei Tore für die Münchner erzielte Harry Kane. Die Bayern haben damit bereits das 21. Mal den DFB-Pokal gewonnen. Der VfB verpasste damit ein Jahr nach dem Triumph gegen Arminia Bielefeld die erfolgreiche Titelverteidigung. Das waren die Nachrichten. Das Wetter in Deutschland. In der Nacht trocken, im Norden vereinzelt Schauer, Tiefstwerte 17 bis 8 Grad. Morgen sonnig und trocken, 26 bis 34 Grad, im Norden kühler. Am Montag viel Sonne, 19 bis 34 Grad und Dienstag sonnig, im Norden vereinzelt Schauer oder Gewitter, 18 bis 34 Grad. Es ist gleich 22:03 Uhr.
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4: Hallo und herzlich willkommen. Am Mikrofon ist Thomas Haag. Musik ist ein Spiegel des Lebens, sagt der 1982 auf Kuba geborene Saxophonist Ariel Bringes, dessen Leben sich zunächst in der legendären kubanischen Band Irakere und ab 2009 in der Jazzszene von Madrid spiegelte. Ariel Bringes, der Begegnung mit Wynton Marsalis, Marcus Miller und Paquito de Rivera als besonders prägend nennt. Sein ebenfalls in Madrid lebender, 8 Jahre älterer Duopartner Ivan Melon Lewis zählt zu den herausragenden kubanischen Pianisten seiner Generation und ist Dauergast auf vielen großen Festivals, von San Francisco bis Montreux. 2021 gewann er für sein Album Voyager einen Latin Grammy. Mögen beide Künstler mittlerweile in Spanien auch menschlich und musikalisch angekommen sein, ein wesentlicher Teil ihrer Identität bleibt immer mit der alten Heimat verbunden, weshalb Ariel Bringes und Ivan Melon Lewis ihr Programm auch Alma en Cuba getauft haben, gewissermaßen als Chiffre einer Seele, die auf Kuba bleibt. Und so begaben sich die beiden Improvisatoren Mitte Dezember 2024 im Ralf-Liebermann-Studio des NDR auf eine facettenreiche wie spannungsgeladene Reise durch die Epochen. Etwa in Gestalt von Stilen wie Danzón oder Son Montuno, die von Ariel Bringes und Ivan Melon Lewis in ein zeitgenössisches Jazzgewand gekleidet wurden.

Notas de la Habana, Noten bzw. Notizen aus Havanna. Ariel Bringes und Ivan Melon Lewis mit einem doppeldeutigen Titel ihres Programms Alma in Cuba. Ein Programm, mit dem der Saxophonist und der Pianist in den Spiegel ihrer kubanischen Seelen blickten, am 12. und 13. Dezember letzten Jahres im Rolf-Liebermann-Studio des NDR in Hamburg, wo es zum Schluss noch zwei große kubanische Bolero-Klassiker gab. No Puedo Ser Feliz von Adolfo Guzmán und Nova Mia von José Antonio Méndez. Diese zum Ausklang eines Konzerts, das Sie auch in der Audiothek der ARD finden. Ich sage vielen Dank fürs Zuhören und bis bald. Am Mikrofon war Thomas Haag.

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1: Um 23 Uhr mit Gisela Former. Bayern München hat das Double aus Meisterschaft und Pokalsieg perfekt gemacht. Der Rekordmeister besiegte im Pokalfinale den VfB Stuttgart mit 3:0. Aus München André Siems.
2: Es hat lange nicht danach ausgesehen, dass die Bayern hier mit 3:0 gewinnen würden, denn die erste Halbzeit ist komplett an den VfB Stuttgart gegangen, der bissiger, galliger war und vor allen Dingen auch die besseren Chancen hatte. Dreimal insgesamt Kopfball Undav, zweimal Mittelstädt, mit einem 0:0 ging's in die Pause. Dann zweite Halbzeit, dreimal am Ende hat Harry Kane getroffen, lupenreiner Hattrick. Er ist der Spieler des Spiels gewesen, der FC Bayern München holt also das Double und feiert am Ende den Sieg gegen den VfB Stuttgart.
1: Die gesetzlichen Krankenkassen warnen vor einem Milliardendefizit in der Pflege. Demnach hat sich die Finanzlage seit Jahresanfang noch einmal deutlich verschlechtert. Aus der Nachrichtenredaktion Simone Kienzle.
3: Laut dem GKV-Spitzenverband gab es im ersten Quartal in der Pflegeversicherung ein Minus von fast 670 Millionen Euro. Bis Ende des Jahres droht demnach ein Defizit von 4,2 Milliarden Euro. Bei der Pflegeversicherung brenne die Hütte, sagte Verbandschef Blatt dem Spiegel. Die Politik müsse jetzt das Ruder herumreißen, sonst würden die Finanzprobleme im kommenden Jahr unbeherrschbar. Bundesgesundheitsministerin Warken hat angekündigt, noch vor der Sommerpause den Entwurf für eine Pflegereform vorzulegen. Es wird befürchtet, dass Pflegebedürftige dann mehr selbst zahlen müssen.
1: Der Iran und die USA nähern sich in ihren Bemühungen um ein Ende des Krieges offenbar an. Sowohl Washington als auch Teheran sprechen von Fortschritten bei den Gesprächen über ein Ende des Konflikts. US-Außenminister Rubio erklärte bei einem Besuch in Neu-Delhi, es werde weiter an einer Lösung gearbeitet. Möglicherweise äußert sich die US-Regierung schon in den kommenden Tagen genauer dazu. Auch der Vermittler Pakistan meldete positive Signale. Der deutschen Eishockey-Nationalmannschaft droht bei der Weltmeisterschaft in der Schweiz das Aus. Im sechsten Vorrundenspiel hat die Mannschaft von Bundestrainer Kreis zwar mit 6:2 gegen Österreich gewonnen, da aber zuvor Lettland die USA mit 4:2 besiegte, ist die Auswahl des deutschen Eishockeybundes auf Schützenhilfe der Konkurrenten angewiesen. Zudem ist ein Sieg gegen Großbritannien am Montag Pflicht. Das waren die Nachrichten. Das Wetter in Deutschland. In der Nacht trocken, im Norden kann es vereinzelt Schauer geben. Die Temperaturen gehen auf 17 bis 8 Grad zurück. Morgen sonnig und trocken, Höchstwerte 26 bis 34 Grad. Im Norden wird es kühler. Am Pfingstmontag viel Sonne, die Temperaturen klettern auf 19 bis 34 Grad. Und am Dienstag wird es auch sonnig. Im Norden gibt es vereinzelt Schauer oder Gewitter bei maximal 18 bis 34 Grad. Es ist gleich 23.03 Uhr.
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4: Clark Terry war einer der Founding Fathers of Modern Trumpet, einer der Großen des Jazz. Er wurde einer der Ältesten und mit Sicherheit war er der Fleißigste.
5: I always tell young kids.
6: Ich sage den Jungen immer, üben ist wie auf die Bank gehen. Du kannst dort nicht $50 abheben, wenn du nur $6.05 auf dem Konto hast.
4: Auf sein Leistungskonto hat Clark Terry reichlich eingezahlt. Er schrieb 200 Songs, nahm 80 Alben auf, brachte dem Jazz einen guten Ton und das Flügelhorn bei. Er gewann einen Grammy, erhielt mehrere Ehrendoktorwürden und thront in der Kansas City's Jazz Hall of Fame. 94 Jahre alt zudem wurde dieser Clark Terry Virgil Jr. Heute vor 10 Jahren starb einer der berühmtesten und einflussreichsten Jazzmusiker. In der Big Band Sendung gibt's heute Aufnahmen des Trompeters mit der NDR Big Band zu hören und dazu begrüßt sie Henry Altmann.

Rocking in Rhythm, Duke Ellingtons Titel in einem Arrangement von George Grunz mit Clark Terry und der NDR Studioband aus dem Jahr 1982. Gerockt hat Terry sein Leben auf jeden Fall, frei nach seinem Motto »The only way I knew how to keep going was to keep going«. Die einzige Weise, die ich kannte, in Fahrt zu bleiben, war, in Fahrt zu bleiben. Und das musste er von Beginn an. Der Trompeter hatte ja eine regelrechte Tom Sawyer-Kindheit, Armut, Großfamilie, eine früh verstorbene Mutter und ein prügelnder Vater, die Schlüpfer der größeren Schwester, die er aufträgt, weil die des nächstälteren Bruders schon zerfetzt sind, bevor sie dem kleineren passen. Sobald er kann, jobbt er, um sich Unterwäsche zu kaufen. Oder als ihn der Jazz gepackt hat und er deswegen mit 13 von zu Hause rausfliegt. Zum ersten Mal reinkommt Terry bei der NDR Big Band im Jahr 1982 als Mitglied im 170. NDR Jazz Workshop. George Grunz arrangiert damals ein Ellington-Programm für ein Solistenensemble, den NDR-Chor und die damalige NDR Studioband. Gespielt wird damals auch einer der vielen Ellington-Hits »East St. Louis Toodaloo«.

Duke Ellingtons "East St. Louis Toodaloo" mit der India Big Band und dem Trompeter Clark Terry. Diese frühe Ellington-Phase der 1920er Jahre, die ist ja die einzige des Jazz, in der der am 14. Dezember 1920 in St. Louis, Missouri geborene Clark Terry nicht selber gespielt hat. Seine professionelle Karriere startet etwas später, Mitte der 1930er Jahre in lokalen Bands und später in der US Army als Ventilposaunist. Was vielleicht auch Terrys butterweichen, fetten Ton auf der Trompete und seine spätere Liebe zum Flügelhorn erklärt. Station bei Charlie Barnett 1947 und bei Count Basie von 1948 bis 1951, das sind dann die Eintrittskarten ins Reich der großen Ensembles. Duke Ellington kauft Terry förmlich heraus bei Basie 1951 und der Trompeter vergilt es ihm als vielfältig einsetzbarer, technisch anspruchsvoller und vor allem gut gelaunter Solist, der in 8 Jahren Bandzugehörigkeit keinen einzigen Auftritt versäumt.

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Die India Big Band in einem von drei Ellington Tonia-Konzerten aus dem Jahr 1999. Prädestiniert für dieses Programm war ohne Zweifel der Starsolist. Der Trompeter Clark Terry hat in den 1950er Jahren schließlich 8 Jahre bei Duke Ellington verbracht. Beim Duke spielt er sich auch endgültig in die Königsklasse hoch, die Class A, wie Terry sie nennt. Und er ist natürlich auch dabei, als sich die Ellington Band 1956 mit ihrem legendären Auftritt beim Newport Jazz Festival aus einer Phase der Stase und der Krise katapultiert.

0: Das Flügelhorn, das ist ein Instrument, das heute aus dem Jazz nicht mehr wegzudenken ist. Heimisch gemacht aber hat es dort Clark Terry erst in den 1950er Jahren und natürlich in den eben gehörten Titeln Newport Up und Jeeps Blues bei der NDR Big Band 1999 auch gespielt. Terry erfindet zwar nicht wie Miles Davis neue Jazzstile, aber er erschafft einen Sound, der Miles und andere beeinflusst. Warm und mit vielen Artikulationsnuancen, die er allein mit den Lippen erreicht. Ein Ton wie Terry, der ist ein umgänglicher und freundlicher Mensch, alles radikaliger, selbstzerstörerische ist ihm fremd. Bei rassistischen Repressalien rastet er nicht aus wie Miles Davis, er wird nie zum Rebellen. Aber Terry unterstützt die Bürgerrechtsbewegung und er verschafft sich Respekt. Auch als erster Afroamerikaner im NBC Tonight Show Orchester.
1: Es gibt die Urban League, eine Organisation, die Erhebungen in allen Bereichen gemacht hat, warum Schwarze dort nicht stärker repräsentiert sind. Die fragten bei der NBC an, warum spielen keine Schwarzen bei euch im Fernsehen? Und die antworteten, ihr habt ja keine schwarzen Musiker, die im Fernsehen spielen können. Das wollte die Urban League nicht glauben. Und so machten sie eine Umfrage. Von wem, der schwarz ist, denken Sie, dass er im Fernsehen spielen könnte? Und mein Name tauchte da eben in jeder Antwort auf.
0: Eine Sache hat Clark Terry übrigens auch noch erfunden bzw. gefunden, das sogenannte Mumbling, ein Mix aus Textfragmenten, Sinnlossilben und Genuschel, das ihn in den 1960er Jahren berühmt machte, aber eher das Erinnern an frühere Club-Erlebnisse ist, wie er dem Kollegen Thomas Haag 1993 erzählte.
2: Well, the whole thing started out as a sort of a put-on of the old blues singers back in my hometown in St. Louis, Missouri. Where almost every place that you could find where there was refreshment, they always had a pianist who played on an upright piano.
3: Die ganze Sache fing damit an, dass ich die ganzen alten Blues-Sänger meiner Heimatstadt St. Louis wieder einmal auflegte. Dort gab es damals in jeder Bar einen Pianisten, der an einem Hochklavier spielte, das ein Extraboard für die ganzen Biere hatte. Denn man konnte dem Pianisten ein Bier kaufen, der daraufhin eine Einleitung spielte, ganz gleich in welcher Tonart, und man selber konnte dann singen. Es war völlig gleichgültig, wie und worüber man sang. Was zählte, war das Vergnügen, die gute Zeit, die man miteinander verbrachte. Die Sache mit den Mumbles bezieht sich auf die Situation, wo der Bluessänger dem Pianisten ein Bier gekauft hat und zu singen anfängt. Das meiste, das man dann zu hören bekam, war zwar nicht sehr intelligent, machte jedoch ungeheuren Spaß.
2: They would start to make his introduction and he would start singing, I like my blood. He might start singing about his eggs, but after 2 or 3 measures, nobody could care less what he was singing about. The fun and the merriment was there, and that's all that mattered. And sometimes it sounded highly unintelligible, but it was fun.
0: Auf Clark Terrys Mumbling wollte die NDR Big Band im April 1999 in der Hamburger Musikhalle ebenso wenig verzichten wie auf seinen Gesang, sein Flügelhorn und seine Entertainment-Qualitäten.

0: Big Band auf NDR Kultur, heute zum 10. Todestag von Clark Terry. Zuletzt hörten wir den Trompeter als Solisten der NDR Big Band in den Titeln Ring Them Bells und Lush Life. Aber von wegen Lush Life, schlaffes Leben. Anders als andere bleibt Clark clean, Drogen lehnt er ab. Nur als ganz junger Musiker ist er mal zeitweise dem Glücksspiel verfallen, aber er bleibt ein Leben lang spielsüchtig, absolviert ein irres Pensum. Werbejingles, Studiojobs, Plattenaufnahmen, Touren. Mit Bob Brookmeyer gründet und leitet er ein epochales Quintett und Mitte der 1990er Jahre die Big Band des Schleswig-Holstein-Musikfestivals. Er ist dazu Mitglied in der Gary Mulligan Big Band, macht Aufnahmen unter eigenem Namen. Ab den 1970er Jahren widmet Clark Terry auch viel Zeit dem Unterrichten an Hochschulen und auf unzähligen Bandclinics und tut das gern, weil
1: junge Leute machen dich ehrlich. Sie haben Fragen und dann hast du besser Antworten.
0: Als junger Musiker hat Clark Terry den damals noch jüngeren Miles Davis als Schüler mal ignoriert und seitdem lautet seine Devise: Gib der Jugend und gib sie niemals auf. Zuweilen gibt Terry so sehr, dass er zu spät zu Auftritten kommt, weil er unten in den Katakomben eines Festivalhauses einem jungen Adepten schnell noch was zeigen will. Er jammt mit seinen Studenten zu Hause bis in den frühen Morgen und erhält dann Anrufe wie diesen von einem Fakultätsleiter: Clark, wir haben nichts dagegen, wenn unsere Studenten bei dir zu Hause rumhängen, aber dann stell bitte wenigstens sicher, dass sie in ihren Klassen am nächsten Tag nicht einschlafen.
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1: In der Big Band-Sendung auf NDR Kultur zum 10. Todestag des Trompeters Clark Terry hörten sie zuletzt Rock's Cabin. Wie die Steinchen, die man über das Wasser dipsen lässt. Nichts anderes heißt Rock's Cabin nämlich, jagt Clark Terry von Studiojob zu Studiojob, von Gig zu Gig, von Bandklinik zu Bandklinik, ein Leben on air und up in the air. 1957 veröffentlicht er den selbstironischen Titel Serenade to a Bus Seat. Unter dem Tourleben leidet die Beziehung zum Sohn aus erster Ehe und auch die Ehefrauen Nummer 2 und 3 dürften den Trompeter eher ab als anwesend erlebt haben. Irgendwann freilich geht's nicht mehr. Terry treiben Rückenschmerzen Anfang der 1990er Jahre in den Rollstuhl. Als aber eine Therapie anschlägt, schlägt auch schnell wieder die alte Schedule Packed Like Sardines in a Tin Can Routine zu, wie er es nennt, die Routine wie Sardinen in eine Blechbüchse gepackt. Ganz zuletzt aber schlägt auch bei ihm, dem Duracell-Dauerläufer, die Schwerkraft der Verhältnisse zu. Terry ist auf den Rollstuhl angewiesen, Musiker spielen Benefizkonzerte für den Mittellosen. Damit scheint sich unerbittlich ein Kreis zu schließen, aus ärmsten Verhältnissen an die Spitze gespielt und dann doch wieder verarmt. Doch da ist was, was Wesentliches. Clark Terry hat ja bis auf den New Orleans-Stil alle Phasen des Jazz erlebt und gespielt. Er hat diese Musik um Sounds bereichert, seinen Nachlass der William Patterson University in New Jersey vermacht und viele Menschen mit Wissen beschenkt.
2: That's what it's all about. Darum geht es. Etwas lernen, es entwickeln und es weitergeben.
1: Am 21. Februar 2015, heute vor 10 Jahren, stirbt Clark Terry, 94-jährig, in einem Krankenhaus in Pine Bluff, Arkansas, so wie er es sich gewünscht hat, im Kreis von Schülern, Freunden und seiner Familie, zwar verarmt, aber die Welt um vieles reicher gemacht habend. Damit danke für Ihre Aufmerksamkeit und gute Nacht. Am Mikrofon war Henry Altmann.

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1: Um 0 Uhr mit Gabriela Kühne. Der FC Bayern München hat zum 21. Mal den DFB-Pokal gewonnen und das Double perfekt gemacht. Der deutsche Fußballmeister besiegte Titelverteidiger VfB Stuttgart mit 3:0. Aus der Sportredaktion Tom Gerntke.
2: Mann des Spiels war Bayerns Torjäger Harry Kane. Der Engländer traf gleich dreimal und gewann so zum ersten Mal in seiner Karriere ein großes Finale. Dabei war der Gegner aus Stuttgart über weite Teile der Partie klar spielbestimmt, mutig, engagiert und hatte die besseren Tormöglichkeiten. Die klare Leistungssteigerung der Bayern in der zweiten Halbzeit machte am Ende den Unterschied aus. Für die Bayern ist es der erste Pokalsieg seit 6 Jahren. Stuttgart beendet die Saison ohne Titel.
1: Die gesetzlichen Krankenkassen warnen vor einem Milliardendefizit in der Pflege. Demnach hat sich die Finanzlage seit Jahresanfang noch einmal deutlich verschlechtert. Aus der Nachrichtenredaktion Simone Kienzle.
3: Laut dem GKV-Spitzenverband gab es im ersten Quartal in der Pflegeversicherung ein Minus von fast 670 Millionen Euro. Bis Ende des Jahres droht demnach ein Defizit von 4,2 Milliarden Euro. Bei der Pflegeversicherung brenne die Hütte, sagte Verbandschef Blatt dem Spiegel. Die Politik müsse jetzt das Ruder herumreißen, sonst würden die Finanzprobleme im kommenden Jahr unbeherrschbar. Bundesgesundheitsministerin Warken hat angekündigt, noch vor der Sommerpause den Entwurf für eine Pflegereform vorzulegen. Es wird befürchtet, dass Pflegebedürftige dann mehr selbst zahlen müssen.
1: In den Verhandlungen über ein Ende des Kriegs gibt es Anzeichen für eine Annäherung zwischen der USA und dem Iran. US-Präsident Trump zufolge ist ein Rahmenabkommen weitgehend ausgehandelt. Letzte Einzelheiten würden derzeit besprochen und sollen in Kürze bekannt gegeben werden. Ein Bestandteil der Vereinbarung sei, dass die Straße von Hormuz wieder geöffnet werde. Trump hat nach eigenen Angaben mit mehreren Staats- und Regierungschefs im Nahen Osten telefoniert und auch mit dem israelischen Ministerpräsidenten Netanjahu gesprochen. Auch Teheran erklärte, es zeichneten sich kleiner werdende Differenzen ab. Der deutschen Eishockeynationalmannschaft droht bei der Weltmeisterschaft in der Schweiz das Aus. Im 6. Vorrundenspiel hat das Team von Bundestrainer Kreis zwar mit 6:2 gegen Österreich gewonnen, da aber zuvor Lettland die USA mit 4:2 besiegte, ist die Auswahl des Deutschen Eishockeybundes auf Schützenhilfe der Konkurrenten angewiesen. Zudem ist ein Sieg gegen Großbritannien am Montag Pflicht. Das waren die Nachrichten. Das Wetter in Deutschland. Es ist trocken, im Norden vereinzelt Schauer, Tiefstwerte 17 bis 8 Grad. Am Tage sonnig, Höchstwerte 26 bis 34 Grad, im Norden kühler. Am Montag viel Sonne, 19 bis 34 Grad. Die Zeit, es ist 0 Uhr 3.
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1: Um 1 Uhr mit Gabriela Kühne. Die gesetzlichen Krankenkassen warnen vor einem Milliardendefizit in der Pflege. Demnach hat sich die Finanzlage seit Jahresanfang noch einmal deutlich verschlechtert. Aus der Nachrichtenredaktion Simone Kienzle.
2: Laut dem GKV-Spitzenverband gab es im ersten Quartal in der Pflegeversicherung ein Minus von fast 670 Millionen Euro. Bis Ende des Jahres droht demnach ein Defizit von 4,2 Milliarden Euro. Bei der Pflegeversicherung brenne die Hütte, sagte Verbandschef Blatt dem Spiegel. Die Politik müsse jetzt das Ruder herumreißen, sonst würden die Finanzprobleme im kommenden Jahr unbeherrschbar. Bundesgesundheitsministerin Warken hat angekündigt, noch vor der Sommerpause den Entwurf für eine Pflegereform vorzulegen. Es wird befürchtet, dass Pflegebedürftige dann mehr selbst zahlen müssen.
1: In den Verhandlungen über ein Ende des Kriegs gibt es Anzeichen für eine Annäherung zwischen der USA und dem Iran. US-Präsident Trump zufolge ist ein Rahmenabkommen weitgehend ausgehandelt. Letzte Einzelheiten würden derzeit besprochen und sollen in Kürze bekannt gegeben werden. Ein Bestandteil der Vereinbarung sei, dass die Straße von Hormuz wieder geöffnet werde. Trump hat nach eigenen Angaben mit mehreren Staats- und Regierungschefs im Nahen Osten telefoniert und auch mit dem israelischen Ministerpräsident Netanjahu gesprochen. Auch Teheran erklärte, es zeichneten sich kleiner werdende Differenzen ab. Der FC Bayern München hat zum 21. Mal den DFB-Pokal gewonnen und das Double perfekt gemacht. Der deutsche Fußballmeister besiegte Titelverteidiger VfB Stuttgart mit 3:0. Aus der Sportredaktion Tom Gernke.
3: Mann des Spiels war Bayerns Torjäger Harry Kane. Der Engländer traf gleich dreimal und gewann so zum ersten Mal in seiner Karriere ein großes Finale. Dabei war der Gegner aus Stuttgart über weite Teile der Partie klar spielbestimmt, mutig, engagiert und hatte die besseren Tormöglichkeiten. Die klare Leistungssteigerung der Bayern in der zweiten Halbzeit machte am Ende den Unterschied aus. Für die Bayern ist es der erste Pokalsieg seit 6 Jahren. Stuttgart beendet die Saison ohne Titel.
1: Der deutschen Eishockey-Nationalmannschaft droht bei der Weltmeisterschaft in der Schweiz das Aus. Im 6. Vorrundenspiel hat das Team von Bundestrainer Kreis zwar mit 6:2 gegen Österreich gewonnen, da aber zuvor Lettland die USA mit 4:2 besiegte, ist die Auswahl des Deutschen Eishockeybundes auf Schützenhilfe der Konkurrenten angewiesen. Zudem ist ein Sieg gegen Großbritannien am Montag Pflicht. Das waren die Nachrichten. Das Wetter in Deutschland. Es ist trocken, im Norden vereinzelt Schauer, Tiefstwerte 17 bis 8 Grad. Am Tage sonnig, Höchstwerte 26 bis 34 Grad, im Norden kühler. Am Montag viel Sonne, 19 bis 34 Grad, am Dienstag sonnig, im Norden vereinzelt Schauer oder Gewitter. Es ist 1:03 Uhr.
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1: Um 2 Uhr mit Gabriela Kühne. Die gesetzlichen Krankenkassen warnen vor einem Milliardendefizit in der Pflege. Demnach hat sich die Finanzlage seit Jahresanfang noch einmal deutlich verschlechtert. Aus der Nachrichtenredaktion Simone Kienzle.
2: Laut dem GKV-Spitzenverband gab es im ersten Quartal in der Pflegeversicherung ein Minus von fast